0: Hochstandards. Die Brüsseler Behörde kritisiert unter anderem, dass Fremde die öffentlichen Benutzerkonten von Minderjährigen sehen und die jungen Nutzer auch mit missbräuchlichen Absichten kontaktieren können. Die WHO ruft wegen mehrerer Erkrankungen an West-Nil-Fieber in Südeuropa zu verstärkter Wachsamkeit auf. Besonders in Griechenland und Italien ist die Zahl der Erkrankungen in den vergangenen Wochen gestiegen. In Griechenland wurden seit Jahresbeginn 21 Fälle bestätigt, in Italien ebenso viele. Das Virus wird durch Mücken übertragen. Die WHO rät deshalb, sich vor Mückenstichen zu schützen und bei hohem Fieber nach einem Mückenstich sofort ärztliche Hilfe zu suchen.
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1: Ich bin Tine Klimach. Die bisherige Gesundheitsministerin Nina Warken wird neue Kanzleramtschefin. Das teilte Bundeskanzler Friedrich Merz in Berlin mit. Sie folgt auf Thorsten Frey, der an die Unionsfraktionsspitze wechseln soll. Für Warken übernimmt Carsten Linnemann das Gesundheitsressort. Merz kündigte für die kommenden Wochen weitere Veränderungen im Kabinett an.
2: Darüber werde ich zu gegebener Zeit Sie informieren, aber diese Entscheidungen brauchen nicht zuletzt angesichts der Sommerpause noch ein paar Tage und vielleicht auch mehr Zeit.
1: Damit ist auch eine weitere Nachbesetzung gemeint, auf die Kanzler Merz nicht einging. Eigentlich sollte auch Verkehrsminister Schnieder seinen Platz räumen. Sein geplanter Nachfolger Fritz Günzler, Finanzexperte der Union, hatte aber kurz vor knapp abgesagt. Bundesinnenminister Dobrindt hat die Ausweitung von Abschiebungen nach Afghanistan gegen Kritik verteidigt. Wer nach einem abgelehnten Asylverfahren ausreisepflichtig sei, müsse auch mit einer Abschiebung rechnen, sagte er. Zuvor war bekannt geworden, dass künftig nicht mehr nur Straftäter und Gefährder für Abschiebungen identifiziert werden sollen. Flüchtlingsrat und Linke kritisieren das als unverantwortlich bzw. als Vorstoß gegen den Menschenrechtsschutz. TikTok gefährdet Kinder und Jugendliche nach vorläufigen Ermittlungsergebnissen der EU-Kommission durch niedrige Schutzstandards. Die Brüsseler Behörde kritisiert unter anderem, dass Fremde die öffentlichen Benutzerkonten von Minderjährigen sehen und die jungen Nutzer auch mit missbräuchlichen Absichten kontaktieren könnten.
3: 200 Millionen Nutzer hat TikTok in Europa. Kinder und Jugendliche brauchen mehr Schutz, meint die EU-Kommission. Bis jetzt könne jeder in die öffentlichen Nutzerkonten sehen. Das müsse sich ändern. Künftig sollten nur noch von den Jugendlichen selbst akzeptierte Nutzer in die Konten schauen dürfen. TikTok weist die Kritik zurück. Die EU-Kommission hat in den vergangenen Monaten schon ein Verfahren wegen Suchtrisiken gegen TikTok eingeleitet und von Snapchat, Facebook und Instagram verlangt, dass das Mindestalter von 13 Jahren besser kontrolliert wird. Aus Brüssel, Dieter Ebeling.
1: Hunderttausende werden heute in Berlin zum Christopher Street Day erwartet. Die Demonstration soll mittags beginnen und dann an der Siegessäule vorbei zum Brandenburger Tor führen. Abends tritt Sängerin Sarah Connor auf. Schon einen Abend vorher war bereits Rapperin Icky Mel aufgetreten. Das Motto des CSD lautet dieses Mal: Haltung ist hot.
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1: Ich bin Tine Klimach. Bundeskanzler Friedrich Merz nutzt den Rücktritt von Unionsfraktionschef Jens Spahn für einen größeren Umbau seiner Regierung. Gesundheitsministerin Nina Warken wird neue Kanzleramtschefin und CDU-Generalsekretär Carsten Lindemann ihr Nachfolger im Gesundheitsministerium.
2: Und Digitalstaatssekretär Amthor wird neuer Bund-Länderbeauftragter im Kanzleramt. Doch unklar ist, was mit Verkehrsminister Schnieder passiert. Der teilte einzelnen Bundestagsabgeordneten am frühen Morgen in einer SMS mit, dass der Kanzler ihn entlassen werde und dies um 9 Uhr im Kanzleramt verkünden würde. Das tat Merz aber nicht. Dass der Kanzler dazu schwieg, liegt offensichtlich daran, dass der vorgesehene Nachfolger, der CDU-Bundestagsabgeordnete Günzler, Merz erst zugesagt, dann aber mitten in der Nacht wieder abgesagt habe. Die Gründe sind unklar. Aus Berlin, Dirk Zeitler.
1: Die USA und Großbritannien planen US-Regierungskreisen zufolge kommende Woche ein hochrangiges Treffen in London, um über die Lage in der Straße von Hormuz zu beraten. Ein US-Beamter bestätigte der deutschen Presseagentur entsprechende Pläne. Zum konkreten Programm, Datum und den Teilnehmern gab es zunächst keine Angaben. Campingplätze, Ferienanlagen und ganze Orte werden geräumt. Wegen der sich weiter unkontrolliert ausdehnenden Waldbrände an Frankreichs Atlantikküste wurden inzwischen rund 110.000 Menschen evakuiert. Auch in Spanien lodern Feuer. Wegen der schweren Waldbrände hat Madrid für die Umgebung der Hauptstadt und eine weitere Region den Notstand ausgerufen.
3: Rund um die Hauptstadt Madrid mussten mehr als 11.500 Menschen ihre Häuser verlassen. Sie warten bei Freunden, Verwandten und in Notunterkünften, ob die Brände eingedämmt werden können. Starke Windböen und hohe Temperaturen erschweren die Löscharbeiten. Der Katastrophenschutz des Militärs hat das Kommando übernommen. Mit Temperaturen bis zu 44 Grad in Andalusien leidet Spanien derzeit unter extremer Hitze. Auch an der französischen Atlantikküste ist es mit 36 Grad sehr heiß. Aus Spanien, Julia Macher.
1: Zum Sport. Jürgen Klopp ist mit klaren Botschaften in sein Amt als Bundestrainer gestartet. Der 59-Jährige versprach keine schnellen Erfolge, rief aber zu einem gemeinsamen Traum vom WM-Titel 2030 auf. Sein erstes Länderspiel als Bundestrainer ist Ende September in der Nations League gegen die Niederlande.
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1: Ich bin Tine Klimach. Kanzler Friedrich Merz bildet sein Kabinett um, weil Thorsten Frey neuer Fraktionschef der Union werden soll. Das läuft aber alles andere als glatt. Jetzt hat sich Frey dazu geäußert.
2: Das Ganze sei einfach Pech gewesen, sagte Frey in Stuttgart. Das gäbe es auch in der Spitzenpolitik. Es geht um die Hängepartie bei der Besetzung des Verkehrsministeriums. Minister Schnieder hatte einigen Abgeordneten schon mitgeteilt, dass er entlassen wird. Als der Kanzler dann vor die Presse trat, passierte das aber nicht, weil der vorgesehene Nachfolger Günzler kurzfristig abgesagt hatte. Wie es nun weitergeht, ist offen. Klar ist aber, neue Kanzleramtschefin wird Gesundheitsministerin Warken und ihren Job soll CDU-Generalsekretär Herr Linnemann übernehmen. Aus Berlin Thomas Brockt.
1: US-Präsident Trump hat der Europäischen Union nach der Milliardenstrafe gegen Google mit 9 Zöllen gedroht. Auf seiner Plattform Truth Social kündigte er zunächst eine Untersuchung gegen die EU an. Diese solle klären, ob amerikanische Unternehmen benachteiligt würden. Anschließend könne ein erheblicher Zoll auf EU-Importe folgen. Die EU-Kommission hatte Google zuvor wegen Wettbewerbsverstößen zu einer Strafe von 890 Millionen Euro verurteilt. Schwere Waldbrände halten Frankreich und Spanien weiter in Atem. Während bei Madrid und in einer anderen spanischen Region der Notstand ausgerufen wurde, mussten an der französischen Atlantikküste 10.000 weitere Touristen vorsorglich ihre Urlaubsquartiere räumen. In beiden Ländern sprechen die Behörden von ungünstigen Wetterbedingungen, die die Löscharbeiten erschweren. Zum Sport. Jürgen Klopp ist neuer Bundestrainer der Fußballnationalmannschaft. Der 59-Jährige tritt die Nachfolge des bei der WM gescheiterten Julian Nagelsmann an. Es sei ein sehr, sehr besonderer Tag für ihn, sagte Klopp bei seiner Vorstellung in Frankfurt.
3: Jürgen Klopp will beim DFB jeden Stein umdrehen und das dürfte ungemütlich werden für den Verband. Aber Klopp will langfristigen Erfolg, darum will er auch einige Strukturen verändern. In den kommenden Tagen und Wochen werde er viele Spieler anrufen und treffen. Beim Supercup zwischen Bayern und Dortmund wird er dann auf der Tribüne sitzen. Im September bekommt Klopp dann gleich seine ersten 4 Spiele am Stück in der Nations League. Zwar verspricht er keine schnellen Erfolge, dennoch wollen die Fans da schon Fortschritte sehen. Thomas Bremser, Redaktion.
1: Der DFB hat Jürgen Klopp als Bundestrainer bis zur WM 2030 verpflichtet. Außerdem wird Per Mertesacker Geschäftsführer beim Deutschen Fußballbund.
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1: Ich bin Tanja Wagner. Der CDU-Politiker Altmaier kritisiert den Umgang mit dem offenbar vor der Ablösung stehenden Verkehrsminister Schnieder in scharfer Form. Er kenne und schätze Schnieder seit anderthalb Jahrzehnten, schrieb Altmaier auf X. Der Umgang mit ihm mache ihn betroffen und wütend, fügte der frühere Kanzleramtschef unter Regierungschefin Merkel hinzu.
2: Der künftige Unionsfraktionschef Thorsten Frey nannte das Ganze Pech. Aus seiner Sicht war diese Hängepartie nicht vermeidbar. So wie das jetzt gelaufen sei, könne es einfach passieren, sagte er bei einer Veranstaltung der IHK in Stuttgart. Hintergrund ist, dass sich Verkehrsminister Schnieder eigentlich schon von einzelnen Bundestagsabgeordneten in einer SMS verabschiedet hatte. Aber dazu kam es nicht. Wer nun den Posten antritt, ist noch unklar. Aus Berlin, Tine Klimach.
1: Schwere Waldbrände halten Frankreich und Spanien weiter in Atem. Während bei Madrid und in anderen spanischen Regionen der Notstand ausgerufen wurde, mussten an der französischen Atlantikküste Zehntausende weitere Touristen vorsorglich ihre Urlaubsquartiere räumen. In beiden Ländern sprechen die Behörden von ungünstigen Wetterbedingungen, die die Löscharbeiten erschweren. Wegen der sich weiter unkontrolliert ausdehnenden Waldbrände an Frankreichs Atlantikküste wurden inzwischen laut Frankreichs Innenminister Núñez rund 110.000 Menschen evakuiert. Pakete, die schwerer sind als 23 Kilo, dürfen nicht mehr von einem Zusteller ausgeliefert werden. Das sollte von der Politik gesetzlich festgelegt werden, fordert der Logistikkonzern DHL.
3: Schwere Pakete zu tragen ist schlecht für den Rücken, argumentiert DHL. Und Probleme damit seien der Grund für jede dritte Krankmeldung. Die Politik müsse sich dem Thema annehmen, weil DHL nicht mehr konkurrenzfähig sei, wenn die Regel nur intern eingeführt werden würde. Die Gewerkschaft Verdi stimmt zu und möchte zwei Zusteller sogar schon bei Paketen ab 20 Kilo. Andere Zustellunternehmen lehnen den Vorschlag ab und verweisen auf sowieso schon bestehenden Personalmangel oder drohende längere Lieferzeiten. Elisa Schuh, Berlin.
1: Der Hersteller Jutro Tiefkühlkost hat den Rückruf einer bei Lidl verkauften Bio-Beerenmischung wegen einer möglichen Verunreinigung mit Noroviren ausgeweitet. Verbraucher sollen das Tiefkühlprodukt der Marke Freschoner nicht verzehren und in den Lidl-Filialen auch ohne Kassenbon zurückgeben.
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1: Ich bin Tanja Wagner. Der designierte Unionsfraktionschef Frei hat die Probleme von Kanzler Merz beim Umbau der Bundesregierung als Folge von Pech bezeichnet. Es könne auch in der Spitzenpolitik passieren, dass ein geplanter Personalwechsel kurzfristig scheitere, sagte der CDU-Politiker.
2: Es geht um die Hängepartie bei der Besetzung des Verkehrsministeriums. Minister Schnieder hatte einigen Abgeordneten schon mitgeteilt, dass er entlassen wird. Als der Kanzler dann vor die Presse trat, passierte das aber nicht, weil der vorgesehene Nachfolger Günzler kurzfristig abgesagt hatte. Wie es nun weitergeht, ist offen. Klar ist aber, neue Kanzleramtschefin wird Gesundheitsministerin Warken und ihren Job soll CDU-Generalsekretär Linnemann übernehmen. Thomas Brock, Berlin.
1: Frankreich und Spanien kämpfen weiter gegen Waldbrände. Rund 110.000 Menschen mussten allein in der Gironde ihre Unterkünfte verlassen. Ein Ende ist nicht abzusehen. Bundeskanzler Merz bot Frankreich Unterstützung an. Nach dem sprunghaften Anstieg der Ölpreise infolge der Eskalation im Iran-Krieg sieht das Deutsche Institut für Wirtschaftsforschung die Versorgung in Deutschland und Europa weiterhin stabil. Aktuell sei die Versorgung mit Rohöl- und Mineralölprodukten wie Benzin und Diesel weiterhin gesichert, sagte DIW-Ökonomin Franziska Holz gegenüber der deutschen Presseagentur.
3: In absehbarer Zeit ist auch weiter nicht mit einem Rückgang des Ölpreises zu rechnen. Insgesamt sind im Weltölmarkt fast 20% weniger Mengen als noch vor dem Krieg verfügbar, so DIW-Ökonomin Holz weiter. Der Preis für Rohöl schießt weiter in die Höhe. Zuletzt lag er bei rund $100 pro Barrel. Zum Vergleich, vor dem Ausbruch des Iran-Kriegs Ende Februar lag der Preis bei rund 66 Euro pro Barrel. Neue Entlastungen wird es auch erstmal nicht geben. Das hat Wirtschaftsministerin Reiche diese Woche noch einmal klargestellt. Der Tankrabatt hat viele Milliarden gekostet und dafür ist jetzt kein weiteres Geld mehr da. Tine Klimach, Berlin.
1: Das größte jemals gebaute Raketensystem der Raumfahrtgeschichte hat seinen 13. Testflug weitgehend nach Plan absolviert. Das vom privaten Raumfahrtunternehmen SpaceX entwickelte Starship startete vom Weltraumbahnhof des Unternehmens im US-Bundesstaat Texas und flog eine Weile unbemannt durch das Weltall.
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1: Zurück in die Vergangenheit. Bei der Bustour auf in die bunten 70er von Bossa Nova Classic Tours seht ihr diverse hannoversche Sehenswürdigkeiten, während Komiker Pedro Prüser in seiner Rolle als schrulliger Entertainer Freddy Fröhlich unvergessene Schlager aus den 70ern anstimmt. Mitsingen Pflicht. Mit Sonnenblumen, Schlaghosen und viel Humor geht die Bustour auf in die bunten 70er heute um 19 Uhr an der Touristinfo los. Tickets für 33,50 Euro. Wer von Stars, Schlager und Retro nicht genug kriegt, auf den wartet heute die Landesgartenshow Bad Nenndorf mit Thomas Anders. Der Modern Talking Star präsentiert die berühmten Klassiker aus den 80ern, aber auch neue Songs. Zum 40-jährigen Jubiläum von Modern Talking die Thomas Anders Sings Modern Talking Tour. Heute um 19.30 Uhr auf der Esplanade Bad Nenndorf. Tickets ab 43 Euro. Und Magda Andersson findet einen Lottoschein wert 18 Millionen Euro. So viel Geld, so viele schöne Dinge, die man damit machen kann. Und ein Glück, dass Magda sich schon vor Jahren mit ihrer besten Freundin Anita zerstritten hat. Sie kann also tun und lassen, was sie will. Aber Magda hat ihre Rechnung ohne Anita gemacht. Endlich reich, eine Theaterkomödie über Reichtum und Glück der bösen Schwestern. Komisch und pädagogisch wertvoll. Heute um 20 Uhr in der Marlene. Tickets für 27 Euro.
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1: Ich bin Tanja Wagner. Der designierte Unionsfraktionschef Frei hat die Probleme von Kanzler Merz beim Umbau der Bundesregierung als Folge von Pech bezeichnet. Es könne auch in der Spitzenpolitik passieren, dass ein geplanter Personalwechsel kurzfristig scheitere, sagte der CDU-Politiker.
2: Es geht um die Hängepartie bei der Besetzung des Verkehrsministeriums. Minister Schnieder hatte einigen Abgeordneten schon mitgeteilt, dass er entlassen wird. Als der Kanzler dann vor die Presse trat, passierte das aber nicht, weil der vorgesehene Nachfolger Günzler kurzfristig abgesagt hatte. Wie es nun weitergeht, ist offen. Klar ist aber, neue Kanzleramtschefin wird Gesundheitsministerin Warken und ihren Job soll CDU-Generalsekretär Linnemann übernehmen. Thomas Brock, Berlin.
1: Frankreich und Spanien kämpfen weiter gegen Waldbrände. Rund 110.000 Menschen mussten allein in der Gironde ihre Unterkünfte verlassen. Ein Ende ist nicht abzusehen. Bundeskanzler Merz bot Frankreich Unterstützung an. Nach dem sprunghaften Anstieg der Ölpreise infolge der Eskalation im Iran-Krieg sieht das Deutsche Institut für Wirtschaftsforschung die Versorgung in Deutschland und Europa weiterhin stabil. Aktuell sei die Versorgung mit Rohöl- und Mineralölprodukten wie Benzin und Diesel weiterhin gesichert, sagte DIW-Ökonomin Franziska Holz gegenüber der deutschen Presseagentur.
3: In absehbarer Zeit ist auch weiter nicht mit einem Rückgang des Ölpreises zu rechnen. Insgesamt sind im Weltölmarkt fast 20% weniger Mengen als noch vor dem Krieg verfügbar, so DIW-Ökonomin Holz weiter. Der Preis für Rohöl schießt weiter in die Höhe. Zuletzt lag er bei rund 100 Dollar pro Barrel. Zum Vergleich, vor dem Ausbruch des Iran-Kriegs Ende Februar lag der Preis bei rund 66 Euro pro Barrel. Neue Entlastungen wird es auch erstmal nicht geben. Das hat Wirtschaftsministerin Reiche diese Woche noch einmal klargestellt. Der Tankrabatt hat viele Milliarden gekostet und dafür ist jetzt kein weiteres Geld mehr da. Tine Klimach, Berlin.
1: Das größte jemals gebaute Raketensystem der Raumfahrtgeschichte hat seinen 13. Testflug weitgehend nach Plan absolviert. Das vom privaten Raumfahrtunternehmen SpaceX entwickelte Starship startete vom Weltraumbahnhof des Unternehmens im US-Bundesstaat Texas und flog eine Weile unbemannt durch das Weltall.
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4: Maschseefest, die Finals, den ganzen Tag heute, Sonne satt, der Start ins Wochenende, wie könnte er schöner sein? Fehlt eigentlich nur gute Musik und die gibt's ja zum Glück ganz einfach gute Musik von Radio Hannover. Ich bin Björn Stark und wünsche Ihnen jetzt erstmal einen guten Morgen.

sommerlich geht's hier in den Vormittag bei Radio Hannover, die Stimme der Stadt. Wünsche euch einen schönen guten Morgen. Und ich muss ganz ehrlich gestehen, ich hätte das nicht gedacht, hätte auch das gar nicht erwartet, habe überhaupt keine Gedanken drüber gehabt, was das für eine tolle Stimmung seit vorgestern hier bei uns in der Stadt ist, seitdem die Finals stattfinden. Das ist so ein bisschen Expo-Feeling in sportlich, oder? Also überall gucken Menschen zu, feiern, feuern die Sportlerinnen und Sportler an. Also wirklich ganz toll, die Atmosphäre hier in der Stadt. Das tut unsere Region gut und diese Stimmung, die transportiert sich, finde ich ja auch, sehr schön in die ganze Republik. Das Einzige, was ich schwierig finde, gebe ich ganz offen zu, der Name. Ich will immer The Finals sagen, die Finals, aber die heißen ja Finals und ich denke immer so, Björn, Mensch, du arbeitest beim Radio, das musst du richtig hinkriegen, also Finals. Schwierig wird's dann nur, wenn man Musiktitel hat, die man nicht so anmoderieren kann, denn ich hätte jetzt Europe für euch, The Finals Countdown.

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1: Richtig schön sonnig, heute auf jeden Fall. Temperaturen auch angenehm über 20 Grad. Beste Wetter also für die Finals, sich anzuschauen, Spaziergang zu machen und dann doch nochmal irgendwo ins Wasser zu springen. Auf jeden Fall heute den Tag nutzen. Morgen wird es wechselhafter, dann auch Regen möglich bei uns hier in der Region Hannover.
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1: Vorsicht bitte auf der A2 Dortmund-Braunschweig zwischen Bohlfeld und Lahe. Reifenteile auf der Fahrbahn. A2 Dortmund Richtung Braunschweig zwischen Bohlfeld und Lahe. Reifenteile. Vorsicht bitte auch auf der Landesstraße 393 Hannover-Kronsbergstraße in Höhe Altlarzen. In beiden Richtungen, dort ist die Ampel ausgefallen, bisschen Chaos. Dort bitte vorsichtig fahren, dort also die Ampel ausgefallen. Und noch eine ungesicherte Unfallstelle, und zwar auf der B65, B6, Kreuz Kirchhorst, Kreuz Seelhorst und Auffahrt B6 Mittelfeld. Eine ungesicherte Unfallstelle auf der B3, und zwar zwischen der B65, B6, Kreuz Seelhorst und der Auffahrt B6 Mittelfeld. Dort bitte aufpassen, eine ungesicherte Unfallstelle. Ansonsten natürlich eine gute Fahrt.

0: Wahnsinnsstimmung aktuell in der Stadt, oder? 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Wunderschönen Samstagvormittag oder Samstagmorgen, wenn ihr gerade erst aufgestanden sein solltet, wünsche ich euch in der größten Sportstätte derzeit auf der gesamten Welt. Das kann man, glaube ich, wirklich so sagen. In 24 Sportarten, die Finals hier bei uns in Hannover. Ich weiß gar nicht, ob irgendjemand mit dem Erfolg gerechnet hätte, aber es zieht wirklich hier uns alle in Hannover und auch ganz viele Besucher aus der Republik in den Bann, ob jetzt mitten im Foyer des neuen Rathauses, natürlich am Steinhuder Meer, am natürlich Maschsee-Festufer oder auch auf dem Opernplatz. Da waren wir natürlich auch zugegen. Dort wird ja geklettert, es wird gesprungen, es wird aber auch Beachvolleyball gespielt und die Stimmung, die ist wirklich phänomenal dort vor Ort.
1: Ich habe mir sogar extra Urlaub genommen, weil ich finde, Beachvolleyball ist einer der besten Sportarten. Das ist einfach herausragend zu sehen, dass man zu zweit so geile Leistung ergeben kann.
2: Also wir sind hier beim Turnier Ersatzspielerinnen. Das heißt, wenn sich irgendjemand verletzt, dann würden wir einspringen. Es ist mega cool, den Sport hier zu gucken. Und es ist ja erst Donnerstag und es sind schon so viele Zuschauer hier. Und ich glaube, wenn das Wetter noch ein bisschen besser wird, dann wird das auch richtig toll.
3: Wir sind hier, weil wir uns die kompletten Finals anschauen wollen, weil viele Randsportarten, kleinere Sportarten sich hier treffen und die ganze Stimmung, die Atmosphäre hier in der Stadt macht einfach alles Spaß. Und dann wollen wir noch mal vermutlich zum Maschsee mal sehen.
4: Ein begeisterter Sportfan. Also ich schaue sehr viele Sportarten, Beachvolleyball unter anderem. Und ich wohne in der Nähe und bin deswegen einfach spontan hergekommen. Stimmung ist gut, Spiel ist gut, also macht Spaß. Ich glaube, ich versuche gleich mal zu anderen Sportarten zu gehen. Noch. Vielleicht noch mal dieses Flag Football oder Rugby. Stabhochsprung nachher auf jeden Fall noch. Und ansonsten mal schauen. Spontan entscheide ich das.
5: Also wir wohnen weiter draußen mit auf dem Campingplatz. Haben wir uns ein Quartier bezogen. Sind eine Stunde jetzt hier reingeradelt. Und ist toll. Ja. Beachvolleyball kann man ja gut gucken. Das war uns klar. Und deswegen haben wir jetzt gesagt, Volleyball. Wir werden noch zum Bouldern gucken. Und Sonnabend zum Turnen. Wir bleiben die ganze Finals hier, ja.
0: Ja, und Radio Hannover ist auch die ganze Zeit dabei. Seit Donnerstag sind unsere Reporterinnen und Reporter unterwegs, berichten für euch. Aber kommt doch am besten auch vorbei bei der einen oder anderen Disziplin. Da ist immer was zu gucken und da könnt ihr eure eigene Reporter sein.
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0: 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Gute Meldung für die A2 Dortmund-Braunschweig. Zwischen Bozelt und Hannover-Lahe alles wieder Taco, wieder frei.
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0: Schönen guten Morgen am Samstag. Es ist Punkt 9 Uhr.
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2: Ich bin Tanja Wagner. Der designierte Unionsfraktionschef Frei hat die Probleme von Kanzler Merz beim Umbau der Bundesregierung als Folge von Pech bezeichnet. Es könne auch in der Spitzenpolitik passieren, dass ein geplanter Personalwechsel kurzfristig scheitere, sagte der CDU-Politiker.
3: Es geht um die Hängepartie bei der Besetzung des Verkehrsministeriums. Minister Schnieder hatte einigen Abgeordneten schon mitgeteilt, dass er entlassen wird. Als der Kanzler dann vor die Presse trat, passierte das aber nicht, weil der vorgesehene Nachfolger Günzler kurzfristig abgesagt hatte. Wie es nun weitergeht, ist offen. Klar ist aber, neue Kanzleramtschefin wird Gesundheitsministerin Warken und ihren Job soll CDU-Generalsekretär Linnemann übernehmen. Thomas Brock, Berlin.
2: Frankreich und Spanien kämpfen weiter gegen Waldbrände. Rund 110.000 Menschen mussten allein in der Gironde ihre Unterkünfte verlassen. Ein Ende ist nicht abzusehen. Bundeskanzler Merz bot Frankreich Unterstützung an. Nach dem sprunghaften Anstieg der Ölpreise infolge der Eskalation im Iran-Krieg sieht das Deutsche Institut für Wirtschaftsforschung die Versorgung in Deutschland und Europa weiterhin stabil. Aktuell sei die Versorgung mit Rohöl- und Mineralölprodukten wie Benzin und Diesel weiterhin gesichert, sagte DIW-Ökonomin Franziska Holz gegenüber der deutschen Presseagentur.
4: In absehbarer Zeit ist auch weiter nicht mit einem Rückgang des Ölpreises zu rechnen. Insgesamt sind im Weltölmarkt fast 20% weniger Mengen als noch vor dem Krieg verfügbar, so DIW-Ökonomin Holz weiter. Der Preis für Rohöl schießt weiter in die Höhe. Zuletzt lag er bei rund $100 pro Barrel. Zum Vergleich, vor dem Ausbruch des Iran-Kriegs Ende Februar lag der Preis bei rund 66 Euro pro Barrel. Neue Entlastungen wird es auch erstmal nicht geben. Das hat Wirtschaftsministerin Reiche diese Woche noch einmal klargestellt. Der Tankrabatt hat viele Milliarden gekostet und dafür ist jetzt kein weiteres Geld mehr da. Tine Klimach, Berlin.
2: Das größte jemals gebaute Raketensystem der Raumfahrtgeschichte hat seinen 13. Testflug weitgehend nach Plan absolviert. Das vom privaten Raumfahrtunternehmen SpaceX entwickelte Starship startete vom Weltraumbahnhof des Unternehmens im US-Bundesstaat Texas und flog eine Weile unbemannt durch das Weltall.
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0: In Alverse, Büren und in der Nordstadt aktuell 19 Grad bis 27 Grad, Sonne den ganzen Tag, also traumhaftes Wetter wirklich zu diesem Wochenendstart. Auf jeden Fall heute das Wetter genießen, denn morgen kommt im Laufe des Tages dann Regen zu uns. Der Wind frischt auch schon am Vormittag auf, mehr Wolken und deutlich weniger Sonne, auch nur noch 23 Grad, auch am Montag eher durchwachsen. Und dann wird's wieder schön, am Dienstag bis 26 Grad und viel Sonne.
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0: B3 Hannover, das ist die B65, B6 Kreuz Seelhorst und Auffahrt B6 Mittelfeld, ist aufgehoben. Also jetzt nicht die ganze Strecke, die gibt's noch. Ihr habt da wieder freie Fahrt. Also keine Behinderungen mehr. Allerdings gilt nach wie vor für die Landesstraße 393. Das ist die Kronsbergstraße in Höhe Altlatzen. Dort ist die Ampel ausgefallen. Und ansonsten gibt's natürlich nach wie vor Sperrungen und Behinderungen rund ums Maschseefest, rund um die Finals. Aber das nehmen wir gerne in Kauf bei dieser tollen Party hier in Hannover.
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0: Und natürlich immer dabei bei den Finals, aber auch bei anderen Sportarten. Das ist ja das Tolle an den Finals, dass es eben nicht nur die populären großen Sportarten sind, sondern auch mal die kleineren Nischen, die aber richtig spannend, spektakulär und auf jeden Fall erwähnenswert sind. Gleiches gilt natürlich auch für den Lokalsport. Und den habe ich gleich für euch. Mit Björn Stark wünsche ich euch jetzt erstmal einen schönen Start ins Wochenende.

0: Viertel nach neun, wunderschönen Samstagvormittag und herzlich wieder willkommen in der UNESCO City of Sports, so kann man es wahrscheinlich nennen. Hannover ist in diesen Tagen, ich meine, wir sind immer sportlich, ne? Das ist ja völlig klar, aber aktuell, glaube ich, schaut die ganze Republik nur nach Hannover, weil bei uns gibt es den besten, tollsten Lokalsport.
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2: Die Finals bei uns in Hannover und am Steinhudermeer. Die deutschen Meisterschaften 24 Sportarten überschatten an diesem Wochenende sportlich natürlich alles bei uns in Hannover. Und deswegen ist drumherum auch nicht so richtig viel los, außer Vorbereitung im Fußball und Handball. Die Profis von Hannover 96 haben das Trainingslager in Iserlohn beendet. Gestern mit einem Doppeltest gegen Zweitliga-Absteiger Preußen Münster. 90 Minuten spielte die mögliche neue A11 von Trainer Christian Tietz gegen die Münsteraner, gewannen am Ende mit 1:0. Danach trafen sich die B-Teams beider Vereine. Da ging es dann 2:0 für 96 aus. Vorbereitung macht jetzt Pause. Tietz gibt der Mannschaft nach der Hundebelastung der letzten Tage ein paar Tage frei. Auch in der Vorbereitung auf die neue Saison in der dritten Liga befindet sich der TSV Havelse und der hat heute einen Test gegen den Regionalligisten Hannover 96 2. Das Team von Lars Bahlemann und der TSV Havelse treffen sich um 14 Uhr im Allenriede-Stadion. Und auch unsere Handballrecken sind ja in der Vorbereitung auf die neue Saison in der Bundesliga mittlerweile unterwegs. Gab den ersten Test gegen den Verbandsligisten SG VfL Wittingen-Stöcken. Gelang am Ende ein 60:18, also nicht wirklich ein Maßstab.
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0: Radio Hannover, kurz der Verkehrsservice, gemeldet für die A7 Hannover-Kassel zwischen Dreieck Hannover Süd und Hildesheim-Drispenstedt. Dort Gefahr durch Gegenstände, die liegen auf der rechten Spur. Fahrt bitte dort vorsichtig. Nochmal betrifft die A7 und zwar Richtung Süden Hannover-Kassel zwischen Dreieck Hannover Süd und Hildesheim-Drispenstedt. Dort liegen Gegenstände auf der Fahrbahn auf der rechten Spur. 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

0: 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Hier ist Radio Hannover für euch am Samstag mit einer wirklich durchweg sportlichen Sendung, einem sportlichen Wochenende logischerweise hier bei uns in Hannover. Auch der folgende Song gleich, unser Classic-Hit von ABBA, hat sportlichen Hintergrund, wirklich wahr. Ich meine mich nämlich zu erinnern, in einer Dokumentation mal gesehen zu haben, dass Björn oder Benny gesagt haben, diesen Song hier, den Sound, den Rhythmus dafür, der ist ihnen beim Joggen gekommen. Und dann haben sie den Song draus gemacht. Wirklich wahr. Knowing Me, Knowing You, der Classic-Hit. Einfach gute Musik, gleich für euch bei mir.
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0: Das Wetter für die ganze Region Hannover.
1: Es wird sonnig den ganzen Tag und zwar egal, ob es in der Region, in der Innenstadt ist, bei den Finals, am Maschseefest oder im eigenen Garten. Das wird richtig toll heute bis 27 Grad. Morgen dann allerdings mehr Wind, bringen Wolken und vor allen Dingen auch am Nachmittag Regen zu uns. Dann nur noch 23 Grad. Die Wetterlage beruhigt sich dann am Montag, etwas weniger Wind, dann kann aber immer noch mal tröpfeln. Ab Dienstag dann wieder mehr Sonne und im Laufe der Woche wird es ja wieder richtig heiß.

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1: Eine Sperrung für den Messeschnellweg Hannover-Hildesheim, Ausfahrt Mittelfeld, dort nach einem Unfall gesperrt. Die Ausfahrt Mittelfeld im Moment nicht verfügbar. Kronsbergstraße in Laatzen, Alt-Laatzen um genau zu sein, in beiden Richtungen ist dort die Ampel ausgefallen. Und es gibt natürlich nach wie vor auch Behinderungen auf der A7. Hannover-Kassel zwischen Dreieck Hannover-Süd und Hildesheim-Drispenstedt, Gegenstände auf der Fahrbahn und dann natürlich rund ums Maschefest und die Finals an den Sportstätten. Sperrungen und Behinderungen, die wir gerne in Kauf nehmen. Viel Spaß dabei beim Zuschauen oder selber Sport machen, logischerweise. Am besten Meistertitel gewinnen, das ist immer das Beste sein. So, jetzt erstmal Musik aus den 80ern, einer meiner absoluten Favorite. Ich liebe diesen Song, ist für mich irgendwie so abends am Meer sitzen und in diesem schönen Licht aufs Meer gucken. Real Life, Catch Me I'm Falling gibt's für euch. Mein Name ist Björn Stack, schönes Wochenende für euch.

0: einfach gute Musik. Schönen Vormittag am Samstag hier auf der 100,0 bei Radio Hannover. Es gibt ja Hannoveranerinnen und Hannoveraner, die lehnen sich richtig weit aus dem Fenster und behaupten, man kann an diesem Wochenende noch mehr machen, als zum Maschseefest zu gehen und bei den Finals zuzuschauen.
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2: Zurück in die Vergangenheit. Bei der Bustour auf in die bunten 70er von Bossa Nova Classic Tours seht ihr diverse hannoversche Sehenswürdigkeiten, während Komiker Pedro Prüser in seiner Rolle als schrulliger Entertainer Freddy Fröhlich unvergessene Schlager aus den 70ern anstimmt. Mitsingen Pflicht. Mit Sonnenblumen, Schlaghosen und viel Humor geht die Bustour auf in die bunten 70er heute um 19 Uhr an der Tourist-Info los. Tickets für 33,50 Euro. Wer von Stars, Schlager und Retro nicht genug kriegt, auf den wartet heute die Landesgartenshow Bad Nenndorf mit Thomas Anders. You're my heart, you're my soul. I keep it shining everywhere I go. Der Modern Talking Star präsentiert die berühmten Klassiker aus den 80ern, aber auch neue Songs. Zum 40-jährigen Jubiläum von Modern Talking die Thomas Anders Sings Modern Talking Tour. Heute um 19.30 Uhr auf der Esplanade Bad Nenndorf. Tickets ab 43 Euro. Und Magda Andersson findet einen Lottoschein wert 18 Millionen Euro. So viel Geld, so viele schöne Dinge, die man damit machen kann. Und ein Glück, dass Magda sich schon vor Jahren mit ihrer besten Freundin Anita zerstritten hat. Sie kann also tun und lassen, was sie will. Aber Magda hat ihre Rechnung ohne Anita gemacht. Endlich reich, eine Theaterkomödie über Reichtum und Glück der bösen Schwestern. Komisch und pädagogisch wertvoll. Heute um 20 Uhr in der Marlene. Tickets für 27 Euro.
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0: Ein richtiger Klassiker aus den 80ern, oder? Starship Sarah bei Radio Hannover auf der 100,0. Und mit einfach guter Musik geht es natürlich gleich weiter. Nicht nur die Klassiker, nein, natürlich mehr Abwechslung mit den ganz neuen Songs habe ich gleich für euch. Und das ist der Beweis, dass Norwegen nicht nur bei der WM in Sachen Fan-Choreografie richtig Gas geben kann, sondern auch bei ganz neuer Musik. Ein Trio namens Edvard, Frederik und Philipp, zusammen nennen sie sich The Bowser, kommen westlich aus Oslo und haben von dort langsam ganz Norwegen begeistert und sind jetzt auf dem Sprung aufs europäische Festland. Und ich denke, auch hier werden sie Tritt fassen, hier werden sie erfolgreich werden. The Bowser, richtig schön sommerlich für euch. Magnetic habe ich gleich für euch.
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2: Ich bin Tanja Wagner. Der CDU-Politiker Altmaier kritisiert den Umgang mit dem offenbar vor der Ablösung stehenden Verkehrsminister Schnieder in scharfer Form. Er kenne und schätze Schnieder seit anderthalb Jahrzehnten, schrieb Altmaier auf X. Der Umgang mit ihm mache ihn betroffen und wütend, fügte der frühere Kanzleramtschef unter Regierungschefin Merkel hinzu.
3: Der künftige Unionsfraktionschef Thorsten Frey nannte das ganze Pech. Aus seiner Sicht war diese Hängepartie nicht vermeidbar. So wie das jetzt gelaufen sei, könne es einfach passieren, sagte er bei einer Veranstaltung der IHK in Stuttgart. Hintergrund ist, dass sich Verkehrsminister Schnieder eigentlich schon von einzelnen Bundestagsabgeordneten in einer SMS verabschiedet hatte. Aber dazu kam es nicht. Wer nun den Posten antritt, ist noch unklar. Aus Berlin, Tine Klimach.
2: Schwere Waldbrände halten Frankreich und Spanien weiter in Atem. Während bei Madrid und in anderen spanischen Regionen der Notstand ausgerufen wurde, mussten an der französischen Atlantikküste zehntausende weitere Touristen vorsorglich ihre Urlaubsquartiere räumen. In beiden Ländern sprechen die Behörden von ungünstigen Wetterbedingungen, die die Löscharbeiten erschweren. Wegen der sich weiter unkontrolliert ausdehnenden Waldbrände an Frankreichs Atlantikküste wurden inzwischen laut Frankreichs Innenminister Núñez rund 110.000 Menschen evakuiert. Pakete, die schwerer sind als 23 Kilo, dürfen nicht mehr von einem Zusteller ausgeliefert werden. Das sollte von der Politik gesetzlich festgelegt werden, fordert der Logistikkonzern DHL.
4: Schwere Pakete zu tragen ist schlecht für den Rücken, argumentiert DHL. Und Probleme damit seien der Grund für jede dritte Krankmeldung. Die Politik müsse sich dem Thema annehmen, weil DHL nicht mehr konkurrenzfähig sei, wenn die Regel nur intern eingeführt werden würde. Die Gewerkschaft Verdi stimmt zu und möchte zwei Zusteller sogar schon bei Paketen ab 20 Kilo. Andere Zustellunternehmen lehnen den Vorschlag ab und verweisen auf sowieso schon bestehenden Personalmangel oder drohende längere Lieferzeiten. Elisa Schuh, Berlin.
2: Der Hersteller Jutro Tiefkühlkost hat den Rückruf einer bei Lidl verkauften Bio-Beerenmischung wegen einer möglichen Verunreinigung mit Noroviren ausgeweitet. Verbraucher sollen das Tiefkühlprodukt der Marke Freschoner nicht verzehren und in den Lidl-Filialen auch ohne Kassenbon zurückgeben.
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0: Es wird langsam richtig sommerlich, schon 21 Grad bis 27 werden erwartet in der Südstadt, in der Wedemark und auch in Springe. Dazu Sonne satt den ganzen Tag, auf jeden Fall das Wetter heute genießen, denn morgen kommen Wolken, Regen, Wind zu uns, am Montag schon wieder deutlich besser und im Laufe der nächsten Woche, wie es ja aktuell aussieht, wird es wieder richtig heiß.
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0: Nach wie vor Sperrung, und zwar B6, der Messeschnellweg Hannover Richtung Hildesheim, die Ausfahrt Mittelfeld. Und die Ampel ist auch ausgefallen, nach wie vor in Laatzen, Altlaatzen, um genau zu sein, in beiden Richtungen. Dort bitte vorsichtig fahren. Und dann gibt es natürlich zahlreiche Sperrungen und Behinderungen in Hannover rund um die Finals und natürlich das Maschseefest.
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0: Das, finde ich, geht auch so fließend aneinander über, wenn man am Maschsee am Nachmittag rumläuft. Man hört schon Jubelschreie aus der Stadt, überall laufen die Finals, dann wird aber gefeiert, dann wird natürlich gemütlich am See was getrunken. Also diese Symbiose, richtig fantastisch. Das Wetter passt auch, aber auch die Ergebnisse. Wie sieht's denn aus bei den Finals? Jetzt praktisch zur Halbzeit schon. Unser Reporter ist natürlich vor Ort. Der Till, der meldet sich gleich bei mir in der Sendung. Und ich bin Björn Stark und wünsche euch jetzt erstmal einen schönen Samstagvormittag.

0: Man könnte irgendwie von Halbzeit sprechen. Radio Hannover, die Stimme der Stadt, das ist traurig. Schon die Hälfte der Finals vorbei. Diese tolle Stimmung bei uns gerade hier in Hannover. Und das Zwischenfazit ganz klar nach 2 Tagen. Zuschauerresonanz überragend, Stimmung überragend. Feedback des Veranstalters auch natürlich überragend. Die deutschen Meisterschaften in 24 Sportarten. Unter anderem am Maschsee vom Rathaus in der ZAG Arena. Am Steinhuder Meer, überall gibt es strahlende Gesichter. Till Uhlig von unserer Radio Hannover Sportredaktion.
1: Hannover und das Umland haben einen perfekten Start hingelegt. Das sagt Hagen Bosdorf. Er ist Erfinder und Boss der Finals und es gibt tatsächlich nichts, was dagegen spricht, dass das so bleibt, was natürlich auch am traumhaften Wetter liegt. Aber gucken wir erstmal auf den gestrigen Tag. Da gab es aus hannoverscher Sicht vor allen Dingen auf dem Maschsee Grund zum Jubeln, denn es gab bei den Ruderwettbewerben Gold und Bronze. Timo Strache vom Hannoverschen Ruderclub, er holte Gold und wiederholte seinen Meistertitel aus dem Vorjahr bei den Finals in Dresden. Bronze gab es dazu im Frauen-Einer für Frauke Hundeling vom DRC Hannover. Und ansonsten war es vor allen Dingen wieder auf dem Opernplatz absolut spektakulär. Da gab es zunächst den Stabhochsprungwettbewerb der Frauen an Juli Knesche, gewann dort. Sie kommt aus Stuttgart, aber vor allen Dingen die Begeisterung der Fans riss alle mit. Genauso wie bei der Premiere der Mixed-Staffel im Speedklettern. Die Wand steht ja direkt vor der Oper. Da platzte der Platz fast aus allen Nähten. Und genau das ist es, was es natürlich auch für die Athleten so super besonders macht, in Hannover mit dabei zu sein.
0: Dann schauen wir mal auf heute. Es geht ja spektakulär weiter an Tag 3.
1: Das Programm ist tatsächlich so voll, dass man gar nicht weiß, wo man anfangen soll. Am und im neuen Rathaus heute 3x3 Basketball bis hin zum Finale der Männer. Außerdem wird dort im Rathaus BMX um die Medaillen gefahren. Beim Beachvolleyball auf dem Opernplatz steht heute dann irgendwann das Finale der Frauen auf dem Programm. Außerdem geht das spektakuläre Speedklettern in die nächste Runde. Auf dem Maschsee wird gerudert. Der Deutschlandachter wird zu bewundern sein. Außerdem gibt es Kanu-Rennsport mit Lokalmatadorin Paulina Paschek. Die ist ja immer dabei, wenn es Medaillen zu gewinnen gibt. Dazu haben wir dann das erste Mal Rapid Surfen auf der Leinewelle ab 13 Uhr. Das auch definitiv spektakulär. Im Stadionbad wird um Medaillen geschwommen, tja, und auf dem Steinhuder Meer, da heißt es Triathlon, Windsurfen und Segeln. Sportlerherz, was willst du mehr?
0: Das stimmt. Vielen Dank, Till. Die Finals bei uns in Hannover und am Steinhuder Meer. Sie laufen noch bis morgen und die Sportler laufen die ganzen Tage. Okay. Lassen wir das mit den Gags, freuen uns natürlich auf 2 weitere Tage Finals und auf einfach gute Musik natürlich auch. Beides gibt's hier bei Radio Hannover. Today.

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0: einfach gute Musik natürlich hier bei Radio Hannover, auch am Wochenende gleich für euch, natürlich auch am Samstag, der Classic-Hit. Und aus der langen Karriere von Genesis, da gibt's ja zwei Phasen, wenn man so will. Na, eigentlich drei Phasen. Natürlich die erste Phase noch mit Peter Gabriel, dann die zweite Phase, die auch noch so im Prog-Rock war. Also wirklich die Songs super, super lange, sehr künstlerisch, sehr dramatisch mit Phil Collins. Und dann gab's in den 80ern den Wechsel eben wirklich zur klassischen Popband und die Stücke wurden deutlich kürzer, wurden hochproduziert, natürlich auch für die Masse. Und genau in dieser Übergangszeit aus dem Jahr 83 stammt der Classic-Hit, viel zu selten im Radio gespielt. Eigentlich, ich weiß gar nicht, wer das überhaupt spielt. Nur wir hier von Radio Hannover. Großartige Nummer, Home by the Sea. Gleich für euch.
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0: großartige Nummer von Genesis. Home by the Sea.
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0: Bis 27 Grad heute bei uns in der List, in Burgdorf und auch in Großburgwedel. Wir haben nur Sonne und das sollten wir auch genießen, denn morgen ziehen Wolken, Wind und Regen zu uns. Am Montag geht es dann entspannt weiter und Mitte der Woche dann ja die nächste Hitzewelle, wie es aktuell aussieht, im Anmarsch. Zumindest richtig sommerliches Wetter.
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0: B6, das ist der Messschnellweg in Hannover Richtung Hildesheim. Die Ausfahrt Mittelfeld ist gesperrt. Und Landesstraße 393 in Altlarzen in beiden Richtungen die Ampel ausgefallen. Dazu natürlich zahlreiche Sperrungen rund um den Maschsee und um alle Sportstätten der Finals. Das halten wir gerne aus bei diesem tollen Sportevent, bei diesem tollen Fest hier bei uns in der Region Hannover. Dazu einfach gute Musik für euch am Samstag. Ich bin Björn Stack und das ist Belinda Karnais.

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0: noch gute Sommermusik. Das ist Radio Hannover auf der 100,0 für euch. Ich wünsche euch einen wunderschönen sonnigen Start in dieses tolle Wochenende, das ja Hannover wirklich bestens begeht. Wir haben auf der einen Seite natürlich die Finals, Halbzeit gestern Abend, natürlich auch mit hannoverschen Erfolgen, geht jetzt heute in den nächsten Wettkampftag und gleichzeitig natürlich zum Feiern das Maschseefest. Und wir sind natürlich bei beiden Veranstaltungen dabei mit unserem gläsernen Studio, direkt am Nordufer des Maschsees unterm Courtyard dort. Und dann haben wir jeden Abend dort auch eine Live-Sendung. Von 19 bis 22 Uhr bringen wir euch richtig in Stimmung fürs Maschseefest. Der liebe Kollege Mike Mückel ist vor Ort gewesen gestern und da war auch schon wieder einiges los rund um unser Studio.
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2: Einen wunderschönen guten Morgen, Hannover. Was war das für ein schöner Tag gestern, dieser sonnige Freitag, aber nicht nur am Maschseefest, sondern auch bei den Finals. Da ging es wieder ordentlich zur Sache und es wurde ordentlich gejubelt und ich habe sie mir gekrallt. Doppelt Gold haben sie geholt, Maike Jakob und Nico Pickert im Kanadier, einmal im Einer, aber auch dann gemeinsam im Doppel. Gold geholt, wie schon letztes Jahr in Dresden, haben sie wieder diese Sportart dominiert.
3: Fühlt sich super an. Also wir haben zum Halbfinale nochmal gut uns verbessern können und das war deshalb ein sehr gutes Rennen gerade.
2: Nico, du hast gestern alles gegeben, Strecke, das Bein nochmal gestreckt bis ins Finale rein und dann Gold eingesackt. Wie ist es für dich?
4: Ja, ich bin auch natürlich super glücklich damit, sehr zufrieden. Also was kann man sich mehr wünschen?
2: Allgemein, was sagt er zu Hannover, hier die Location Maschsee und mit dem Maschseefest zusammen?
3: Also super coole Idee und auch super schön organisiert. Total fair. Also die Bedingungen sind 1A. Ich kann mich gar nicht beschweren. Ich wüsste jetzt nichts dran auszusetzen.
2: So, jetzt ab. Wo geht's heute noch hin? Wo wird heute noch gefeiert?
4: Naja, also gefeiert wird eigentlich gar nicht. Wir wohnen in Limmer in einem Hotel und da trainieren wir noch heute und auch die nächsten Tage.
2: Ich sage nochmal Hannover, sagt nochmal herzlichen Glückwunsch und alles Gute für euch. Wollt ihr noch jemanden grüßen vielleicht?
3: Hallo Mama.
2: Du, Nico.
4: Nein, danke.
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0: Einfach gute Musik zum Wochenende. Hier ist die 100,0 für euch Radio Hannover. Schönste Zeit. Das ist das Motto gleich von Bosse, habe ich gleich für euch. Hits aus dem Jahr, ich glaube 2010 müsste das gewesen sein. Die schönste Zeit auf jeden Fall, die ist aktuell, logischerweise für alle Schülerinnen und Schüler hier bei uns in der Region Hannover. Es sind Sommerferien, aber hier kommt die schlechte Nachricht. Die Hälfte der Sommerferien sind schon vorbei. In 2,5 Wochen geht schon wieder die Schule los. Mein Gott, wie die Zeit vergeht. In 22 Wochen ist schon Heiligabend. Und ich habe noch nicht ein einziges Weihnachtsgeschenk.
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0: kurz nach 11 am Samstag.
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2: Ich bin Tanja Wagner. Der CDU-Politiker Altmaier kritisiert den Umgang mit dem offenbar vor der Ablösung stehenden Verkehrsminister Schnieder in scharfer Form. Er kenne und schätze Schnieder seit anderthalb Jahrzehnten, schrieb Altmaier auf X. Der Umgang mit ihm mache ihn betroffen und wütend, fügte der frühere Kanzleramtschef unter Regierungschefin Merkel hinzu.
3: Der künftige Unionsfraktionschef Thorsten Frey nannte das ganze Pech. Aus seiner Sicht war diese Hängepartie nicht vermeidbar. So wie das jetzt gelaufen sei, könne es einfach passieren, sagte er bei einer Veranstaltung der IHK in Stuttgart. Hintergrund ist, dass sich Verkehrsminister Schnieder eigentlich schon von einzelnen Bundestagsabgeordneten in einer SMS verabschiedet hatte. Aber dazu kam es nicht. Wer nun den Posten antritt, ist noch unklar. Aus Berlin, Tine Klimach.
2: Schwere Waldbrände halten Frankreich und Spanien weiter in Atem. Während bei Madrid und in anderen spanischen Regionen der Notstand ausgerufen wurde, mussten an der französischen Atlantikküste Zehntausende weitere Touristen vorsorglich ihre Urlaubsquartiere räumen. In beiden Ländern sprechen die Behörden von ungünstigen Wetterbedingungen, die die Löscharbeiten erschweren. Wegen der sich weiter unkontrolliert ausdehnenden Waldbrände an Frankreichs Atlantikküste wurden inzwischen laut Frankreichs Innenminister Núñez rund 110.000 Menschen evakuiert. Pakete, die schwerer sind als 23 Kilo, dürfen nicht mehr von einem Zusteller ausgeliefert werden. Das sollte von der Politik gesetzlich festgelegt werden, fordert der Logistikkonzern DHL.
4: Schwere Pakete zu tragen ist schlecht für den Rücken, argumentiert DHL. Und Probleme damit seien der Grund für jede dritte Krankmeldung. Die Politik müsse sich dem Thema annehmen, weil DHL nicht mehr konkurrenzfähig sei, wenn die Regel nur intern eingeführt werden würde. Die Gewerkschaft Verdi stimmt zu und möchte zwei Zusteller sogar schon bei Paketen ab 20 Kilo. Andere Zustellunternehmen lehnen den Vorschlag ab und verweisen auf sowieso schon bestehenden Personalmangel oder drohende längere Lieferzeiten. Elisa Schuh, Berlin.
2: Der Hersteller Jutro Tiefkühlkost hat den Rückruf einer bei Lidl verkauften Bio-Beerenmischung wegen einer möglichen Verunreinigung mit Noroviren ausgeweitet. Verbraucher sollen das Tiefkühlprodukt der Marke Freschoner nicht verzehren und in den Lidl-Filialen auch ohne Kassenbon zurückgeben.
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0: Es sind 22 Grad aktuell in der gesamten Region Hannover am Maschsee oder bei den ganzen Sportstätten der Finals. Und es wird noch schöner in Bodfeld, in Springe und auch in Bennigsen. Denn wir haben morgen zwar einen kurzen Stopp des Sommers mit Sonne-Wolken-Regen-Mix, aber es wird zur Mitte der Woche schon wieder richtig schön. Und naja, können wir Pech haben, kann man fast sagen, kriegen wir die nächste Hitzewelle. Wenn wir Glück haben, wird es nur schön sommerlich. Drücken die Daumen, dass es ab und zu regnet und wir trotzdem ein bisschen Sonne abbekommen.
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0: Freie Fahrt auf der Landesstraße 412, da gab es ein Problem, Kreis Peine auf der Landesstraße 412, dort zwischen Föhrum und Silvershausen. In Silvershausen alles gut, genauso B6 Messeschnellweg Hannover-Hildesheim, dort war ja die Ausfahrt Mittelfeld gesperrt, auch alles wieder gut. Nur die Ampel ist noch ausgefallen in Höhe Altlatzen, in beiden Richtungen dort bitte aufpassen und zahlreiche Straßensperrungen natürlich nach wie vor wegen des Maschseefests und der Finals.
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0: Und 100% hinter den Sportlerinnen und Sportlern stehen wir hier in Hannover. Was für ein Fest, oder? Sportlich und abends geht's am Maschseefest weiter. Die Stimmung gestern an Tag 2 der Finals. Großartig, wir waren natürlich bei verschiedenen Sportstätten für euch dabei. Mehr dazu gleich. Ich bin Björn Stack. Guten Tag.

0: Einfach gute Musik, das ist das Wochenende hier mitten in den Sommerferien, mitten im Maschseefest, mitten in den Finals bei Radio Hannover. Und die Finals, ja, Halbzeit, wenn man so will, 2 Tage vorbei, heute und morgen noch Wettkampftage. Die Stimmung ist aber die ganze Zeit an der Strecke super. Unsere Kolleginnen und Kollegen aus der Redaktion waren natürlich an mehreren Sportstätten unterwegs und sie haben wirklich Menschen aus der gesamten Bundesrepublik getroffen.
1: Also ich schaue gerne in Deutschland Achter bei Großveranstaltungen im Fernsehen in der Regel. Und jetzt kann ich es mal live sehen. Heute die Einer, morgen kommen wir auch mal zu den Achtern. Aber wir wollen halt auch ja, Speedklettern. Gestern waren wir beim Stabhochsprung, Bogensport. Vielleicht auch ein paar Sportarten wie dieses Flag-Football. Dann schauen wir uns das auch mal an.
2: Wir sind aus der Pfalz. Ja, und extra Karten fürs Kunstturnen geholt. Wir haben Flag-Football und Rugby uns angeschaut. Dann gestern Stabhochsprung waren wir. Jetzt wollen wir gerade zu diesem 3x3 Basketball und Rudern.
3: Wir kommen aus Köln und finden dieses Format hier in Deutschland der Finals einfach super. So viele Sportarten auf einem Platz zu sehen und die Stimmung auf den Tribünen einfach super.
4: Ach, was wollen wir sehen? Wir wollen noch zum Beachvolleyball gehen, wir wollen zum Stabhochspringen gehen, wir wollen gucken, ob wir vom Triathlon was mitkriegen. Jetzt beim Rudern gehen zum Kanu. Also alles das, was hier in der Nähe stattfindet, werden wir uns mit Sicherheit noch ansehen. Wir sind bis Montag hier, also wir haben Zeit genug.
3: Und jetzt auch Zusammenhang hier mit dem Maschseefest finde ich eine tolle Idee. Also rundherum, wir haben immer gesagt, das ist so ein bisschen Olympia-Feeling, was wir so kennen. Ja, einfach toll. Ein tolles Format in Deutschland und Hannover macht das bis jetzt super, finden wir.
0: Das freut uns natürlich. Geben wir gern zurück an die Fans aus der ganzen Welt.

0: eine der großen Rockballern der 80er. Whitesnake, Is It Love? Das ist Radio Hannover, einfach gute Musik. Wir gehen noch weiter zurück in die 70er. Wobei, wenn man den Song hört, der ist so fett produziert, der war 20 Jahre zumindest in der Produktionsart und Weise seiner Zeit voraus, wie ich finde. Die Bee Gees, damals Ende der 70er mit Tragedy.
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0: nach 11:30.
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0: Es sind 22 Grad aktuell in Lehrte, in Basinghausen und in Oberricklingen. Wir bekommen viel Sonne ab bis 27 Grad heute die Werte. Dann ziehen aber am Abend Wolken in die Region. Und auch morgen wird es gerade am Nachmittag immer wieder regnen. Der Wind frischt auf, nun 22 Grad. Ab Montag dann aber wieder Sommerwetter, was sich ja im Laufe der Woche von Tag zu Tag auch in Sachen Temperatur noch einmal steigert.
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0: Aktuell keine aktuellen Störungen. Natürlich sind zahlreiche Straßen gesperrt und es gibt Behinderungen im gesamten Innenstadtbereich durch die Finals und das Maschseefest. Aber das nehmen wir gerne in Kauf, ist doch klar. Bei diesem fantastischen Wettbewerb und dieser tollen Stimmung hier in der Stadt. Dazu einfach gute Musik, auch beim Shoppen heute, natürlich in den Innenstädten. Jetzt beim Wochenendeinkauf.

Einkauf. Vielleicht schon zum Grillen heute Abend planen, was alles dabei sein soll. Ich sag ja immer, Knoblauchbrot muss sein. Oder aber einfach nur entspannt immer noch beim Frühstück sitzen und ein bisschen in die Sonne blinzeln. Wir sind bei euch. Ich bin Björn Stack. Das hier Curtis Digers. I Wonder Why.

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1: Zurück in die Vergangenheit. Bei der Bustour auf in die bunten 70er von Bussa Nova Classic Tours seht ihr diverse hannoversche Sehenswürdigkeiten, während Komiker Pedro Prüser in seiner Rolle als schrulliger Entertainer Freddy Fröhlich unvergessene Schlager aus den 70ern anstimmt. Mitsingen Pflicht. Mit Sonnenblumen, Schlaghosen und viel Humor geht die Bustour auf in die bunten 70er heute um 19 Uhr an der Tourist-Info los. Tickets für 33,50 Euro. Wer von Stars, Schlager und Retro nicht genug kriegt, auf den wartet heute die Landesgartenshow Bad Nenndorf mit Thomas Anders. Der Modern Talking Star präsentiert die berühmten Klassiker aus den 80ern, aber auch neue Songs. Zum 40-jährigen Jubiläum von Modern Talking die Thomas Anders Sings Modern Talking Tour. Heute um 19.30 Uhr auf der Esplanade Bad Nenndorf. Tickets ab 43 Euro. Und Magda Andersson findet einen Lottoschein wert 18 Millionen Euro. So viel Geld, so viele schöne Dinge, die man damit machen kann. Und ein Glück, dass Magda sich schon vor Jahren mit ihrer besten Freundin Anita zerstritten hat. Sie kann also tun und lassen, was sie will. Aber Magda hat ihre Rechnung ohne Anita gemacht. Endlich reich, eine Theaterkomödie über Reichtum und Glück der bösen Schwestern. Komisch und pädagogisch wertvoll. Heute um 20 Uhr in der Marlene. Tickets für 27 Euro.
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0: Einer der vielen Sommerhits hier bei Radio Hannover auf der 100,0. DJ Bobo zugegebenermaßen. Wenn es kein Sommerhit wäre und nicht so schönes Wetter, würden wir ihn auch nicht spielen. Aber so passt es doch irgendwie. Was auf jeden Fall immer passt, sind hannoversche Bands, hannoversche Ideen und vor allen Dingen aktuelle Sommerhits. Und das fusionieren wir alles bei Marquez. Die haben nämlich eine neue Single dieses Jahr. Ihr Sommerhit Dallo Mismo. Gleich hier bei Radio Hannover. Einfach gute Musik für euch am Wochenende.
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2: Ich bin Tanja Wagner. Der designierte Unionsfraktionschef Frei hat die Probleme von Kanzler Merz beim Umbau der Bundesregierung als Folge von Pech bezeichnet. Es könne auch in der Spitzenpolitik passieren, dass ein geplanter Personalwechsel kurzfristig scheitere, sagte der CDU-Politiker.
3: Es geht um die Hängepartie bei der Besetzung des Verkehrsministeriums. Minister Schnieder hatte einigen Abgeordneten schon mitgeteilt, dass er entlassen wird. Als der Kanzler dann vor die Presse trat, passierte das aber nicht, weil der vorgesehene Nachfolger Günzler kurzfristig abgesagt hatte. Wie es nun weitergeht, ist offen. Klar ist aber, neue Kanzleramtschefin wird Gesundheitsministerin Warken und ihren Job soll CDU-Generalsekretär Linnemann übernehmen. Thomas Brock, Berlin.
2: Schwere Waldbrände halten Frankreich und Spanien weiter in Atem. Während bei Madrid und in anderen spanischen Regionen der Notstand ausgerufen wurde, mussten an der französischen Atlantikküste zehntausende weitere Touristen vorsorglich ihre Urlaubsquartiere räumen. In beiden Ländern sprechen die Behörden von ungünstigen Wetterbedingungen, die die Löscharbeiten erschweren. Wegen der sich weiter unkontrolliert ausdehnenden Waldbrände an Frankreichs Atlantikküste wurden inzwischen laut Frankreichs Innenminister Núñez rund 110.000 Menschen evakuiert. Pakete, die schwerer sind als 23 Kilo, dürfen nicht mehr von einem Zusteller ausgeliefert werden. Das sollte von der Politik gesetzlich festgelegt werden, fordert der Logistikkonzern DHL.
4: Schwere Pakete zu tragen ist schlecht für den Rücken, argumentiert DHL. Und Probleme damit seien der Grund für jede dritte Krankmeldung. Die Politik müsse sich dem Thema annehmen, weil DHL nicht mehr konkurrenzfähig sei, wenn die Regel nur intern eingeführt werden würde. Die Gewerkschaft Verdi stimmt zu und möchte zwei Zusteller sogar schon bei Paketen ab 20 Kilo. Elisa Schuh, Berlin.
2: Das größte jemals gebaute Raketensystem der Raumfahrtgeschichte hat seinen 13. Testflug weitgehend nach Plan absolviert. Das vom privaten Raumfahrtunternehmen SpaceX entwickelte Starship startete vom Weltraumbahnhof des Unternehmens im US-Bundesstaat Texas und flog eine Weile unbemannt durch das Weltall.
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0: Es sind aktuell in Hämmelerwald, in Garbsen und Laatzen 23 Grad. Die Sonne scheint den ganzen Tag. Erst am Abend gibt es ein paar Wolken. Die werden dann im Lauf der Nacht dichter. Morgen überwiegend wolkig, nur ein bisschen Sonne. Vor allen Dingen aber auch am Nachmittag Regen und der Wind frischt auf. Am Montag wird es dann wieder entspannter und im Laufe der nächsten Woche immer heißer.
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0: In Hannover und in Steinhude sind ja zahlreiche Straßen gesperrt, gerade rund um den Maschsee und in der Innenstadt. Grund die Finals und natürlich das Maschseefest. Bitte umfahren.
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0: Und wir wollen natürlich schauen auf die Finals. Wie liefen die ersten beiden Tage und was passiert heute und morgen noch? Unser Sportreporter Till ist natürlich unterwegs. Gleich bei mir in der Sendung. Ich bin Björn Stack und wünsche euch jetzt einen schönen Mittag am Samstag.

0: die Finals. Gestern, vorgestern, heute und morgen. Man könnte also sagen, Halbzeit. Ja, bei den Finals. Das Zwischenfazit ist eindeutig, finde ich zumindest, und sagen auch die Veranstalter. Zuschauerresonanz überragend, Stimmung überragend, Feedback des Veranstalters natürlich überragend. Die deutschen Meisterschaften in insgesamt ja 24 Sportarten, unter anderem auf dem Maschsee, vom Rathaus, in der ZAG-Arena, die laufen überall und es gibt überall strahlende Gesichter. Unser Sportkollege Till Uhlig.
1: Hannover und das Umland haben einen perfekten Start hingelegt. Das sagt Hagen Bosdorf. Er ist Erfinder und Boss der Finals. Und es gibt tatsächlich nichts, was dagegen spricht, dass das so bleibt. Was natürlich auch am traumhaften Wetter liegt. Aber gucken wir erstmal auf den gestrigen Tag. Da gab es aus hannoverscher Sicht vor allen Dingen auf dem Maschsee Grund zum Jubeln. Denn es gab bei den Ruderwettbewerben Gold und Bronze. Timo Strache vom Hannoverschen Ruderclub. Er holte Gold und wiederholte seinen Meistertitel aus dem Vorjahr bei den Finals in Dresden. Bronze gab es dazu im Frauen-Einer für Frauke Hundeling vom DRC Hannover. Und ansonsten war es vor allen Dingen wieder auf dem Opernplatz absolut spektakulär. Da gab es zunächst den Stabhochsprungwettbewerb der Frauen an Juli Knesche gewann dort. Sie kommt aus Stuttgart, aber vor allen Dingen die Begeisterung der Fans riss alle mit. Genauso wie bei der Premiere der Mixed-Staffel im Speedklettern. Die Wand steht ja direkt vor der Oper. Da platzte der Platz fast aus allen Nähten. Und genau das ist es, was es natürlich auch für die Athleten so super besonders macht, in Hannover mit dabei zu sein.
0: Ganz klar, die ersten zwei Tage, die waren schon richtig toll. Müssen wir aber auf heute und morgen schauen. Es geht ja weiter. Spektakulär also an Tag 3, oder?
1: Das Programm ist tatsächlich so voll, dass man gar nicht weiß, wo man anfangen soll. Am und im neuen Rathaus heute 3x3 Basketball bis hin zum Finale der Männer. Außerdem wird dort im Rathaus BMX um die Medaillen gefahren. Beim Beachvolleyball auf dem Opernplatz steht heute dann irgendwann das Finale der Frauen auf dem Programm. Außerdem geht das spektakuläre Speedklettern in die nächste Runde. Auf dem Maschsee wird gerudert. Der Deutschlandachter wird zu bewundern sein. Außerdem gibt es Kanu-Rennsport mit Lokalmatadorin Paulina Paschek, die ist ja immer dabei, wenn es Medaillen zu gewinnen gibt. Dazu haben wir dann das erste Mal Rapid Surfen auf der Leinewelle ab 13 Uhr. Das auch definitiv spektakulär. Im Stadionbad wird um Medaillen geschwommen. Tja, und auf dem Stein oder Meer, da heißt es Triathlon, Windsurfen und Segeln. Sportlerherz, was willst du mehr?
0: Da ist einiges los. Till ist für uns unterwegs. Wir sind dran an den Finals in Hannover. Kurz auf die Straßen. Der Radio Hannover Verkehrsservice. Vorsicht, A352, Eckverbindung Hannover-Nord-Hannover-West zwischen Engel-Bostel und Raik-Hannover-West. Dort liegen Gegenstände auf der Fahrbahn.

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1: Es wird richtig schön sommerlich und das ist es auch schon. Bis 27 Grad heute die Temperaturen in Lahe, in Hämelerwald und in Gleidingen. Dazu ein paar Wolken am Abend, die werden ein bisschen dichter über die Nacht, bringen auch morgen Regen und Wind mit. Oder andersrum besser gesagt, der Wind bringt die Regenwolken mit. So wäre es, glaube ich, korrekt. Ab Montag dann wieder sommerlicher und im Laufe der Woche wird es dann wieder richtig heiß.
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1: Aktuell von der Polizei gemeldet, die A352, Eckverbindung Hannover ist wieder frei. Hannover West, dort zwischen Engelbostel und Dreieck Hannover West, also keine Gefahr mehr. Es bleibt die Ampelproblematik in der Kronsbergstraße in Altlarzen. In beiden Richtungen dort die Ampel ausgefallen und zahlreiche Straßen sind natürlich aufgrund des Maschseefestes und der Finals in der Innenstadt, vor allen Dingen am Maschsee, gesperrt. Aber ansonsten alles frei. Gute Fahrt. Hey. Ah ja. Hey. So laut. Hey. Hey. So, wer geschlafen hat, der ist jetzt definitiv wach, oder?

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1: Es sind besondere Tage auf dem Maschsee-Fest 2026, denn die große Party vermischt sich mit großem Sport. Die Finals sind ja zu Gast in Hannover. Und wenn ihr Lust habt, am Maschsee die Athletinnen und Athleten nicht nur beim Rudern und beim Kanusport anzufeuern, sondern ihnen auch den verdienten Siegerapplaus zu spenden, könnt ihr tun. Denn die Siegerehrungen, die finden immer auf der großen Maschseebühne am Nordufer statt. Heute zum Beispiel einmal ab 16 Uhr und das zweite Mal dann ab 20.30 Uhr. Außerdem heißt es heute, Udo Lindenberg ist in town. Also nicht das Original, aber die Tribute-Band Odyssee heißt das Programm. Am Südufer an der Löwenbastion geht's um 19 Uhr los. Das Ganze bis 22 Uhr versprochen werden. Echte Udo Lindenberg-Gefühle. Und ein bisschen härter ist der Sound an der Maschseequelle am Südufer. Da heißt es nämlich Tribute to AC/DC. Black Rosie ist zu Gast. Das Ganze ab 20 Uhr. Außerdem wird getanzt am See ab 19 Uhr am Hamburger Fairmaster am Ostufer mit DJ Robert Laube.
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Jacks Kiss, Right Said Fred bei Radio Hannover, nachher Stefan Westphal. Der bringt euch in dieses tolle Wochenende weiter zu den Finals, zum Maschsee-Fest und nach Hause, wenn ihr unterwegs seid, logischerweise. Mein Name ist Björn Stark, wünsche euch jetzt noch einen schönen sonnigen Samstag.

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2: Ich bin Tanja Wagner. Der von Bundeskanzler Merz geplante Umbau seiner Regierung wird überschattet von einer dramatischen Hängepartie um den Posten des Verkehrsministers. Klar ist dagegen, dass Carsten Linnemann Nina Wagen im Gesundheitsministerium ablöst, die ins Kanzleramt wechselt.
3: Linnemann steht im Gesundheitsministerium vor keinen leichten Aufgaben. Sozialverbände fordern Nachbesserungen bei den geplanten Reformen, auch wenn sich der neue Minister damit im Kabinett unbeliebt machen würde. Die Gesundheitsreform sehe erhebliche Leistungskürzungen und Mehrbelastungen für die Versicherten vor, sagte die Vorsitzende des Sozialverbands Deutschland, Michaela Engelmeier, den Zeitungen der Funke Medien. Sie fordert auch mehr Tempo bei der Pflegereform. Die dürfe aber keine Sparreform werden, sagt sie. Katrin Müller, Nachrichtenredaktion.
2: Die Waldbrände im Südwesten Frankreichs haben eine der größten Evakuierungsaktionen in der Geschichte des Landes ausgelöst. Besonders betroffen ist die Region rund um Bordeaux, wo die Flammen weiter außer Kontrolle sind. Wegen der heranrückenden Brände wurden dort bereits mindestens 110.000 Menschen in Sicherheit gebracht. Nach Angaben der Präfektur Gironde hat der Großbrand inzwischen rund 19.000 Hektar Fläche erfasst, eine Fläche größer als Paris. Im Asowschen und Schwarzen Meer eskaliert der Seekrieg. Kiew wirft Moskau vor, die Ernährungssicherheit in Teilen der Welt zu gefährden. Täglich gibt es Berichte über Schiffe, die eine der Kriegsparteien ins Visier genommen hat.
4: Die Ukraine greift seit Anfang Juli Schiffe an, die russisch kontrollierte Häfen im Asowschen und Schwarzen Meer anlaufen. Ursprünglich ging es dabei vor allem um Öltanker der sogenannten Schattenflotte. Moskau reagierte mit einer Ausweitung seiner Angriffe auf ukrainische Hafenanlagen im Großraum Odessa. Eine Blockade des ukrainischen und des russischen Schiffsverkehrs im Schwarzen Meer könnte vor allem die Getreidepreise in die Höhe treiben. Russland und die Ukraine haben beim Weizen etwa einen Anteil an den weltweiten Exporten von 25-30%. Katharina Schröder, Moskau.
2: Zum Christopher Street Day in Berlin warnen die Organisatoren vor einem raueren gesellschaftlichen Klima. Queere Menschen stehen weltweit unter Druck, sagte Vorstandsmitglied Hoffmann der Deutschen Presseagentur. Bestehende Rechte würden teils wieder rückabgewickelt und auch die Hasskriminalität steige an.
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5: Sommerwetter pur heute bei uns in Hannover. Aktuell 25 Grad in Wemerode, am Kronsberg und am Steinhuder Meer. Dazu fast wolkenloser Himmel und am Nachmittag geht es sogar noch weiter rauf mit den Temperaturen auf bis zu 28 Grad. Morgen dreht sich das Wetter nochmal. Es wird spürbar kühler. Die Höchstwerte liegen nur noch bei ungefähr 23 Grad. Nachmittag gibt es sogar noch ein paar Regenschauer morgen und es wird auch sehr windig. Montag auch nochmal kühl, aber dann kommt der Hochsommer zurück.
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5: Gibt Behinderung auf der Kronsbergstraße in Höhe Altlarzen. In beiden Richtungen ist die Ampelanlage außer Betrieb.
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2: Sonnig und warm heute Nachmittag hier bei uns in Hannover. 24 Grad aktuell, teils auch 25 Grad schon in Limmer, in Finnhorst und in der Wedemark. Bis auf 27 Grad, vielleicht sogar 28 geht's auch noch auf. Morgen wird's ein bisschen frischer, muss ich mal sagen. 23 Grad, dazu ziehen Regenschauer durch und der Wind wird kräftig wehen.
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2: Vorsicht auf der A7, Hannover nach Hamburg, zwischen Mellendorf und Berghof, eine ungesicherte Unfallstelle.

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3: Ich bin Tanja Wagner. Der von Bundeskanzler Merz geplante Umbau seiner Regierung wird überschattet von einer dramatischen Hängepartie um den Posten des Verkehrsministers. Klar ist dagegen, dass Carsten Linnemann Nina Wagen im Gesundheitsministerium ablöst, die ins Kanzleramt wechselt.
4: Linnemann steht im Gesundheitsministerium vor keinen leichten Aufgaben. Sozialverbände fordern Nachbesserungen bei den geplanten Reformen, auch wenn sich der neue Minister damit im Kabinett unbeliebt machen würde. Die Gesundheitsreform sehe erhebliche Leistungskürzungen und mehr Belastungen für die Versicherten vor, sagte die Vorsitzende des Sozialverbands Deutschland, Michaela Engelmeier, den Zeitungen der Funke Medien. Sie fordert auch mehr Tempo bei der Pflegereform. Die dürfe aber keine Sparreform werden, sagt sie. Katrin Müller, Nachrichtenredaktion.
3: Die Waldbrände im Südwesten Frankreichs haben eine der größten Evakuierungsaktionen in der Geschichte des Landes ausgelöst. Besonders betroffen ist die Region rund um Bordeaux, wo die Flammen weiter außer Kontrolle sind. Wegen der heranrückenden Brände wurden dort bereits mindestens 110.000 Menschen in Sicherheit gebracht. Nach Angaben der Präfektur Gironde hat der Großbrand inzwischen rund 19.000 Hektar Fläche erfasst, eine Fläche größer als Paris. Im Asowschen und Schwarzen Meer eskaliert der Seekrieg. Kiew wirft Moskau vor, die Ernährungssicherheit in Teilen der Welt zu gefährden. Täglich gibt es Berichte über Schiffe, die eine der Kriegsparteien ins Visier genommen hat.
5: Die Ukraine greift seit Anfang Juli Schiffe an, die russisch kontrollierte Häfen im Asowschen und Schwarzen Meer anlaufen. Ursprünglich ging es dabei vor allem um Öltanker der sogenannten Schattenflotte. Moskau reagierte mit einer Ausweitung seiner Angriffe auf ukrainische Hafenanlagen im Großraum Odessa. Eine Blockade des ukrainischen und des russischen Schiffsverkehrs im Schwarzen Meer könnte vor allem die Getreidepreise in die Höhe treiben. Russland und die Ukraine haben beim Weizen etwa einen Anteil an den weltweiten Exporten von 25-30%. Katharina Schröder, Moskau.
3: Zum Christopher Street Day in Berlin warnen die Organisatoren vor einem raueren gesellschaftlichen Klima. Queere Menschen stehen weltweit unter Druck, sagte Vorstandsmitglied Hoffmann der Deutschen Presseagentur. Bestehende Rechte würden teils wieder rückabgewickelt und auch die Hasskriminalität steige an.
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1: 25 Grad messen wir in Stöcken in Badenstedt und Großburg-Wedel. 28 werden es noch bei Dauersonne. Morgen und am Montag wird es aber insgesamt dann kühler, nur noch 22, 23 Grad. Dazu gibt es vor allem morgen Nachmittag Regen und insgesamt nur wenig Sonne. Aber ab Dienstag steigen die Temperaturen wieder. Wahrscheinlich bleiben wir dann im Laufe der Woche aber doch relativ weit weg von den 40 Grad. Das wird in anderen Regionen von Deutschland wohl ganz anders werden.
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1: Vorsicht A7 Hannover nach Hamburg hoch zwischen Mellendorf und Berghof, eine ungesicherte Unfallstelle.
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1: Naja, heute Abend mal wieder Maschifest, ist ja klar. Oder am frühen Abend noch ein bisschen Breakdance bei den Finals im neuen Rathaus wäre auch was. Das sind die Events, die irgendwo so auf der Hand liegen. Aber es gibt natürlich noch Alternativen, gleich bei uns in den Veranstaltungstipps. Ich bin Stefan Mestwall. Schönen guten Tag.

0: 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Gleich gibt's Musik bei uns von Charlie Puth. Beat Yourself Up.
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2: Ja, da laufen die Finals, das Maschseefest und auch noch das Seefest, das Open-Air-Kino. Aber da ist noch mehr. No Decision zum Beispiel aus Hannover. Die Band nennt ihren Sound euphankolisch, also eine Mischung aus euphorisch und melancholisch. Und dann ist da auch noch Yannick Beck, der bringt Hip-Hop aus Hamburg mit. Könnte also spannend werden heute ab 20 Uhr im Kulturpalast Linden. Oder Kino. Im Apollo läuft Der Astronaut mit Ryan Gosling in der Hauptrolle mit keinem geringeren Auftrag als die ganze Welt zu retten.
3: Ich bin gerade aus dem Koma erwacht. Ich bin mehrere Lichtjahre von meiner Wohnung weg. Und ich bin kein Astronaut. Ich bin kein Astronaut. Ich bin kein Astronaut.
4: Sie sterben, wenn sie nicht gehen. So wie wir alle.
2: Sandra Hüller und Ryan Gosling mit einem Auftrag, der an Unmöglichkeit grenzt im grenzenlosen All. Ich habe den Film gesehen, fand ihn ziemlich bemerkenswert. Heute um 20.15 Uhr in der Originalversion mit Untertiteln im Apollo. Und dann sind da noch Kellerkind. Die sind heute im Brauhaus Ernst August. Die Dorfkinder aus Norden haben sich seit 2020 ein ziemlich großes Repertoire aus über 90 Songs zum Mitsingen erspielt. Da geht's von Rock bis Pop. Ich sag mal, na dann mal los. Ab 21 Uhr könnt ihr da gerne eine Runde mitsingen. Wo auch immer, ich wünsche euch ein schönes Wochenende.
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0: Ganz viele Hits heute nutzen Interpolationen, wie das so schön heißt, also Zitate aus alten Hits in neuen Kontexten. Das ist aber gar nicht so ein neues Phänomen. Die Familie Wild hat das auch schon Anfang der 80er genutzt. Die Familie Wild hat ja die Hits für Tochter Kim Wild damals geschrieben. Und für den nächsten Jahr haben sie die Bassline einfach mal geklaut bei Boney M's Ma Baker. Cambodia heißt der Song, gleich bei Radio Hannover.
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2: 26 Grad sind es aktuell in Wemerode, am Maschsee und in Wennigsen. Bis zur Nacht hinein bleibt es locker bewölkt und bis zum Morgen sinken die Temperaturen wieder auf 16 Grad. Am Sonntag ziehen Wolken durch, es gibt kaum noch Sonne und immer wieder Schauer, vor allem am Nachmittag. Und dazu 22 Grad.
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2: Vorsicht, A37, Burgdorf Richtung Messe, im Kreuz Hannover-Buchholz in der Überleitung zur A2 Richtung Hannover steht ein defektes Fahrzeug. Und es gibt immer noch Behinderungen auf der A7 Hannover nach Hamburg zwischen Mellendorf und Berghof nach einem Unfall aktuell 4 Kilometer Stau.

0: Jetzt Radio Hannover am Samstagnachmittag gleich mit Beach House Musik von Roosevelt. Strangers. 14.43 Uhr, das Maschsee-Fest und die Finals auf dem Maschsee ist ja eine absolut tolle Kombination an diesem Wochenende. Gerade eben haben unter anderem die Deutschlandachter der Frauen und der Männer jeweils um den Titel gekämpft. Zu den Highlights gestern zählte ein anderer Wassersport am Maschsee. Hört doch mal rein.
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2: Einen wunderschönen guten Morgen, Hannover. Was war das für ein schöner Tag gestern, dieser sonnige Freitag. Aber nicht nur am Maschsee-Fest, sondern auch bei den Finals. Da ging es wieder ordentlich zur Sache und es wurde ordentlich gejubelt. Und ich habe sie mir gekrallt. Doppelt Gold haben sie geholt. Maike Jakob und Nico Pickert im Kanadier. Einmal im Einer, aber auch dann gemeinsam im Doppel. Gold geholt, wie schon letztes Jahr in Dresden, haben sie wieder diese Sportart dominiert.
3: Fühlt sich super an. Also wir haben zum Halbfinale nochmal gut uns verbessern können und das war deshalb ein sehr gutes Rennen gerade.
2: Nico, du hast gestern alles gegeben, Strecke, das Bein nochmal gestreckt bis ins Finale rein und dann Gold eingesackt. Wie ist es für dich?
4: Ja, ich bin auch natürlich super glücklich damit, sehr zufrieden. Also, was kann man sich mehr wünschen?
2: Allgemein, was sagt er zu Hannover, hier die Location Maschsee und mit dem Maschsee-Fest zusammen?
3: Also super coole Idee und auch super schön organisiert. Total fair. Also die Bedingungen sind 1A. Ich kann mich gar nicht beschweren. Ich wüsste jetzt nichts dran auszusetzen.
2: So, jetzt ab. Wo geht's heute noch hin? Wo wird heute noch gefeiert?
4: Naja, also gefeiert wird eigentlich gar nicht. Wir wohnen in Limmer in einem Hotel und da trainieren wir noch heute und auch die nächsten Tage.
2: Ich sage nochmal Hannover, sagt nochmal herzlichen Glückwunsch und alles Gute für euch. Wollt ihr noch jemanden grüßen vielleicht?
3: Hallo Mama.
2: Du, Nico.
4: Nein, danke.
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0: Schönen Samstagnachmittag, hier ist Radio Hannover. Gleich bei uns noch Musik von Kygo. Save my love.
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2: Ich bin Thomas Bleskin. Der designierte Gesundheitsminister Carsten Lindemann hat frühere Zweifel an seiner Eignung für das Amt mit einer veränderten Ausgangslage begründet. Der CDU-Politiker sagte der Bild, er müsse sich weiter einarbeiten, traue sich die Aufgabe aber zu.
3: Er habe einen Höllenrespekt vor der Aufgabe, aber es sei auch ganz schön viel Musik drin, um zu einem gerechten, leistungsfähigen und zukunftsfähigen Gesundheitssystem zu kommen, so der bisherige CDU-Generalsekretär. Die kurzfristige Personalentscheidung dürfte auch für Lindemann eine Überraschung gewesen sein. Im Netz kursiert ein altes Phoenix-Video, in dem er vor rund einem Jahr erklärt hatte, es sei nicht sein Ding, Minister oder gar Gesundheitsminister zu werden. Auch war Lindemann mit der Forderung angeeckt, mindestens die Hälfte der Krankenkassen hierzulande streiken zu wollen. Katrin Müller, Nachrichtenredaktion.
2: Nach Kritik des früheren Kanzleramtschefs Peter Altmaier gibt es weiteren Widerspruch aus der CDU am Umgang von Kanzler Friedrich Merz mit Verkehrsminister Patrick Schnieder. Der stellvertretende CDA-Vorsitzende Christian Bäumler sagte dem Handelsblatt, Schnieders geplante Abberufung wirke willkürlich und schade dem Vertrauen in die Demokratie. Schnieder sollte eigentlich entlassen werden, ein Nachfolger war schon vorgesehen, dieser sagte jedoch kurzfristig ab. Wie es nun weitergeht, ist offen. Die Waldbrände in Frankreich haben eine der größten Evakuierungsaktionen in der Geschichte des Landes ausgelöst. Rund um Bordeaux wurden mehr als 100.000 Menschen in Sicherheit gebracht. Auch in Spanien gab es umfangreiche Evakuierungen.
4: Mehr als 60.000 Menschen sind von den Bränden in der Region Madrid betroffen. Zehntausende haben die Nacht in Notunterkünften oder bei Freunden und Verwandten verbracht. Mit Temperaturen von bis zu 32 Grad, hoher Trockenheit und Windböen von bis zu 60 Stundenkilometern seien die Bedingungen extrem kompliziert, so die Behörden. Seit Jahresanfang sind in Spanien bereits über 131.000 Hektar Wald verbrannt, fünfmal mehr als im vergangenen Jahr zur gleichen Zeit. Julia Macher, Barcelona.
2: Der Paketdienst DHL fordert strengere gesetzliche Vorgaben für die Zustellung schwerer Pakete. Vorständin Nicola Hagleitner sagte der dpa, Sendungen über 23 Kilogramm sollten bundesweit nur noch von zwei Zustellern ausgeliefert werden dürfen. Das diene dem Gesundheitsschutz der Beschäftigten.
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0: Sonne satt, 27 Grad in Badenstedt, in Limmer und Großburg-Wedel. Sonnenuntergang ist heute um kurz vor 9:30. Dann kühlt es auch so langsam ab. Es wird aber nochmal trocken bleiben. In der Nacht dann rund 16 Grad. Morgen ziehen relativ schnell dichtere Wolken auf. Und vor allem am Nachmittag wird es auch immer mal wieder einen Schauer geben. Die Temperatur erreicht noch so 22, vielleicht 23 Grad. Am Montag sogar noch ein bisschen kühler. Dafür bleibt es schon mal trocken. Und dann kommt der Hochsommer zurück.
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0: Aktuell sehen wir noch auf der A7 Hannover nach Hamburg zwischen Mellendorf und Berghof Stau nach einem Unfall.
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0: Also wirklich traumhaftes Wetter heute Abend für das Maschsee-Fest natürlich in Hannover. Was alles so losgeht, gleich bei uns im Maschsee-Fest-Check. Ich bin Stefan Westphal. Schönen guten Tag.

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0: Hier ist Radio Hannover, 15 Uhr und 14 Minuten. Die Erfahrenerinnen unter euch werden sofort erkennen gleich, ja, das kommt dann wirklich sehr, sehr schnell ins Ohr. Das ist wirklich Blaue Augen von Ideal, der Song, der gleich kommt, in der neuen italienischen Version. Ich vermute, der Song, der läuft bei den DJ-Partys heute Abend auf dem Maschsee-Fest auch rauf und runter, aber nicht nur das.
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2: Es sind besondere Tage auf dem Maschsee-Fest 2026, denn die große Party vermischt sich mit großem Sport. Die Finals sind ja zu Gast in Hannover. Und wenn ihr Lust habt, am Maschsee die Athletinnen und Athleten nicht nur beim Rudern und beim Kanusport anzufeuern, sondern ihnen auch den verdienten Siegerapplaus zu spenden, könnt ihr tun. Denn die Siegerehrungen, die finden immer auf der großen Maschsee-Bühne am Nordufer statt. Heute zum Beispiel einmal ab 16 Uhr und das zweite Mal dann ab 20.30 Uhr. Außerdem heißt es heute, Udo Lindenberg ist in town. Also nicht das Original, aber die Tribute-Band Odyssee heißt das Programm. Am Südufer an der Löwenbastion geht's um 19 Uhr los. Das Ganze bis 22 Uhr versprochen werden. Echte Udo Lindenberg-Gefühle. Und ein bisschen härter ist der Sound an der Maschseequelle am Südufer. Da heißt es nämlich Tribute to AC/DC. Black Rosie ist zu Gast. Das Ganze ab 20 Uhr. Außerdem wird getanzt am See ab 19 Uhr am Hamburger Fairmaster am Ostufer mit DJ Robert Laube.
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0: gleich. Musik von The Real Thing bei Radio Hannover. Der eine Songwriter war zu der Zeit gerade frisch verheiratet, der andere unfreiwillig Single. Und aus dieser Spannung der Gefühle sozusagen entstand der größte Hit von The Real Thing. Einer zu einer unerfüllten, tiefen Liebe. You to me are everything. Gleich.
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1: So, die Top-Temperatur von heute haben wir wohl erreicht. 27 Grad im Moment in Stöcken, in Finnhorst und Gerden. In der Nacht bleibt es, angenehm warm, sage ich mal. Also es kühlt noch nicht mehr richtig ab. 16 Grad, das wird die Temperatur morgen früh sein. Zum Sonnenuntergang heute um 21.30 Uhr. Werden wir immer noch Temperaturen über 20 Grad erwarten. Morgen dann ein anderes Bild. Sehr viele Wolken, einzelne Schauer, vor allem Richtung Abend. Und mit 23 Grad Maximum wird es doch sehr viel kälter.
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1: Aktuell haben wir keine akuten Störungsmeldungen mehr. Gute Fahrt.

0: 15.45 Uhr, hier ist Radio Hannover an diesem wunderschönen Sommertag, der uns sowas wie, ich sag mal, Expo-Feeling könnte man wieder fast sagen, ja, in die City zurückgebracht hat. Nur eben diesmal mit Sport. Die Finals überall zwischen Opernplatz und Maschsee wird gerade noch bei bestem Sommerwetter um deutsche Meisterschaften gekämpft. Mit toller Stimmung. Selbst beim Bogenschießen habe ich gerade gelesen vor dem neuen Rathaus. Oder natürlich auch beim Rapid Surfen an der Leinewelle. Hier kommt bei Radio Hannover jetzt der passende Soundtrack dazu. Es ist der Sommerhit aus dem Jahr 1983 und dann nochmal 1985 und zum zweiten Mal dann in der Rap-Version. Aber das hier ist das Original. Hier ist die großartige Madonna mit Holiday.
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0: gleich bei Radio Hannover noch. Musik von Texas. Im Musikvideo spielen eine Spiegel-Disco-Kugel und ein Porsche die Hauptrollen und entsprechend klingt der Song irgendwie auch. 70s-Disco-Vibes mit Luxus-Flair. Texas, let's work it out. Gleich.
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2: Ich bin Thomas Bleskin. Der designierte Gesundheitsminister Carsten Linnemann hat frühere Zweifel an seiner Eignung für das Amt mit einer veränderten Ausgangslage begründet. Der CDU-Politiker sagte der Bild, er müsse sich weiter einarbeiten, traue sich die Aufgabe aber zu.
3: Er habe einen Höllenrespekt vor der Aufgabe, aber es sei auch ganz schön viel Musik drin, um zu einem gerechten, leistungsfähigen und zukunftsfähigen Gesundheitssystem zu kommen, so der bisherige CDU-Generalsekretär. Die kurzfristige Personalentscheidung dürfte auch für Linnemann eine Überraschung gewesen sein. Im Netz kursiert ein altes Phoenix-Video, in dem er vor rund einem Jahr erklärt hatte, es sei nicht sein Ding, Minister oder gar Gesundheitsminister zu werden. Auch war Linnemann mit der Forderung angeeckt, mindestens die Hälfte der Krankenkassen hierzulande streichen zu wollen. Katrin Müller, Nachrichtenredaktion.
2: Nach Kritik des früheren Kanzleramtschefs Peter Altmaier gibt es weiteren Widerspruch aus der CDU am Umgang von Kanzler Friedrich Merz mit Verkehrsminister Patrick Schnieder. Der stellvertretende CDA-Vorsitzende Christian Bäumler sagte dem Handelsblatt, Schnieders geplante Abberufung wirke willkürlich und schade dem Vertrauen in die Demokratie. Schnieder sollte eigentlich entlassen werden, ein Nachfolger war schon vorgesehen, dieser sagte jedoch kurzfristig ab. Wie es nun weitergeht, ist offen. Die Waldbrände in Frankreich haben eine der größten Evakuierungsaktionen in der Geschichte des Landes ausgelöst. Rund um Bordeaux wurden mehr als 100.000 Menschen in Sicherheit gebracht. Auch in Spanien gab es umfangreiche Evakuierungen.
4: Mehr als 60.000 Menschen sind von den Bränden in der Region Madrid betroffen. Zehntausende haben die Nacht in Notunterkünften oder bei Freunden und Verwandten verbracht. Mit Temperaturen von bis zu 32 Grad, hoher Trockenheit und Windböen von bis zu 60 Stundenkilometern seien die Bedingungen extrem kompliziert, so die Behörden. Seit Jahresanfang sind in Spanien bereits über 131.000 Hektar Wald verbrannt, fünfmal mehr als im vergangenen Jahr zur gleichen Zeit. Julia Macher, Barcelona.
2: Der Paketdienst DHL fordert strengere gesetzliche Vorgaben für die Zustellung schwerer Pakete. Vorstände Nicola Hagleitner sagte der dpa, Sendungen über 23 Kilogramm sollten bundesweit nur noch von zwei Zustellern ausgeliefert werden dürfen. Das diene dem Gesundheitsschutz der Beschäftigten.
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5: Der strahlend blaue Himmel wird jetzt so langsam abgelöst werden von ein paar harmlosen Wolken, die durchziehen in der Nordstadt in Laatzen und Lehrte. Aktuell 27 Grad, bis zum Sonnenuntergang um kurz vor halb 10 geht es auf 24 Grad runter. Sonntagmorgen zum Sonnenaufgang um 5:30 rechnen wir mit 16 Grad noch. Im Laufe des Vormittags werden morgen die Wolken dichter und am späteren Nachmittag werden dann auch Schauer durchziehen mit 23 Grad Maximum. Montag 21 Grad, aber trocken. Danach wird es wieder hochsommerlich.
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5: Vorsicht auf der B6, der Messeschnellweg in der Überleitung zur B443 Richtung Pattensen. Es steht ein defektes Fahrzeug auf dem Beschleunigungsstreifen dort.
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5: Live-Musik gibt's heute nicht nur am Maschee-Fest, wo sonst noch in den Konzertlocations der City gefeiert wird. Gleich bei uns. Ich bin Stefan Westphal. Schönen guten Tag.

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2: Ja, da laufen die Finals, das Maschseefest und auch noch das Seefest, das Open-Air-Kino. Aber da ist noch mehr. No Decision zum Beispiel aus Hannover. Die Band nennt ihren Sound euphankolisch, also eine Mischung aus euphorisch und melancholisch. Und dann ist da auch noch Yannick Beck, der bringt Hip-Hop aus Hamburg mit. Könnte also spannend werden heute ab 20 Uhr im Kulturpalast Linden. Oder Kino. Im Apollo läuft Der Astronaut mit Ryan Gosling in der Hauptrolle mit keinem geringeren Auftrag als die ganze Welt zu retten.
3: Ich bin gerade aus dem Koma erwacht. Ich bin mehrere Lichtjahre von meiner Wohnung weg. Und ich bin kein Astronaut. Ich bin kein Astronaut. Ich bin kein Astronaut.
4: Sie sterben, wenn sie nicht gehen. So wie wir alle.
2: Sandra Hüller und Ryan Gosling mit einem Auftrag, der an Unmöglichkeit grenzt im grenzenlosen All. Ich habe den Film gesehen, fand ihn ziemlich bemerkenswert. Heute um 20.15 Uhr in der Originalversion mit Untertiteln im Apollo. Und dann sind da noch Kellerkind. Die sind heute im Brauhaus Ernst August. Die Dorfkinder aus Norden haben sich seit 2020 ein ziemlich großes Repertoire aus über 90 Songs zum Mitsingen erspielt. Da geht's von Rock bis Pop. Ich sag mal, na dann mal los. Ab 21 Uhr könnt ihr da gerne eine Runde mitsingen. Wo auch immer, ich wünsche euch ein schönes Wochenende.
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0: Gleich noch bei Radio Hannover ein Classic-Hit von Alphaville. Ein Song, den die Band über sehr, sehr viele Jahre nicht mehr gespielt hat live tatsächlich, weil sie ihn als Verrat an den eigenen Idealen empfanden tatsächlich. Ja, ja, Musiker mit Prinzipien konnte man sich in den 80ern irgendwie auch noch leisten als Musiker. Das Prinzip, das sie verletzt haben, war, man arbeitet eigentlich vernünftig an einem Song und rotzt den nicht so einfach hin. Das musste Alphaville damals aber machen. Unter dem Druck der Plattenfirma haben gerade mal 2 Tage gebraucht für Songwriting und auch Produzieren. Trotzdem war das schnell mal aus dem Bauch heraus kombinierte Ding ein Riesenerfolg für Alphaville. Sounds Like a Melody kommt gleich.
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1: Aktuell messen wir 27 Grad in Limmer, Bemerode und am Steinhuder Meer. Der Abend bleibt noch sommerlich warm, auch wenn jetzt ein paar Wolken durchziehen. Aber das ist alles noch sehr harmlos. Zum Sonnenuntergang kühlt es sich nur langsam ab. 24 Grad noch wahrscheinlich. In der Nacht sinken die Werte auf 16 Grad. Morgen dann sehr viel mehr Wolken. Die ziehen am Vormittag so langsam auf. Nachmittags, am späten Nachmittag gibt es dann auch Regenschauer. Das Ganze bei maximal 22 bis 23 Grad.
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1: Viele sagen heute, das Musikjahr 1991 war das Wichtigste der Musikgeschichte, weil so unglaublich viel Neues und Unerwartetes passiert ist. Zum Beispiel, dass die Kelly Family Südfrankreich plötzlich den weltweiten Sommerhit hinlegt, ausschließlich mit akustischen Gitarren. Was für eine Nummer. Die Gypsy Kings.
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0: gleich. Klasse neue Dance Beats bei Radio Hannover von Moskena, Rhythm Unknown.
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2: Ich bin Thomas Pleskin. Der designierte Gesundheitsminister Carsten Lindemann hat um Zeit für die Einarbeitung in sein neues Amt gebeten. In einem Instagram-Video sagte der CDU-Politiker, er müsse sich in manche Themen noch tiefer einarbeiten und habe großen Respekt vor der Aufgabe. Zugleich sehe er gute Chancen für Reformen hin zu einem gerechten, leistungsfähigen und zukunftsfähigen Gesundheitssystem. Die Waldbrände im Südwesten Frankreichs haben eine der größten Evakuierungsaktionen in der Geschichte des Landes ausgelöst. Rund um Bordeaux wurden mehr als 100.000 Menschen in Sicherheit gebracht. Auch in Spanien erschweren ungünstige Wetterbedingungen in den Waldbrandgebieten die Löscharbeiten.
3: Mehr als 60.000 Menschen sind von den Bränden in der Region Madrid betroffen. Zehntausende haben die Nacht in Notunterkünften oder bei Freunden und Verwandten verbracht. Mit Temperaturen von bis zu 32 Grad, hoher Trockenheit und Windböen von bis zu 60 Stundenkilometern seien die Bedingungen extrem kompliziert, so die Behörden. Seit Jahresanfang sind in Spanien bereits über 131.000 Hektar Wald verbrannt, fünfmal mehr als im vergangenen Jahr zur gleichen Zeit. Julia Macher, Barcelona.
2: Im Asowschen und Schwarzen Meer eskaliert der Seekrieg. Kiew wirft Moskau vor, die Ernährungssicherheit in Teilen der Welt zu gefährden. Täglich gibt es Berichte über Schiffe, die eine der Kriegsparteien ins Visier genommen hat.
4: Die Ukraine greift seit Anfang Juli Schiffe an, die russisch kontrollierte Häfen im Asowschen und Schwarzen Meer anlaufen. Ursprünglich ging es dabei vor allem um Öltanker der sogenannten Schattenflotte. Moskau reagierte mit einer Ausweitung seiner Angriffe auf ukrainische Hafenanlagen im Großraum Odessa. Eine Blockade des ukrainischen und des russischen Schiffsverkehrs im Schwarzen Meer könnte vor allem die Getreidepreise in die Höhe treiben. Russland und die Ukraine haben beim Weizen etwa einen Anteil an den weltweiten Exporten von 25-30%. Katharina Schröder, Moskau.
2: Ein Kleinflugzeug ist in Ganderkesee in Niedersachsen in ein Einfamilienhaus gestürzt. Ob es bei dem Unglück nahe Bremen Verletzte oder Tote gab, konnte ein Sprecher der Polizei zunächst nicht gesichert sagen. Zuvor hatten die Kreiszeitung in Siegel und der NDR über den Vorfall berichtet. Deren Angaben zufolge kam der Pilot ums Leben.
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0: Na, aktuell haben wir immer noch 27 Grad am Zoo, am Nordufer und in Mellendorf. Die Wolken, die bleiben harmlos und es bleibt bis spät in die Nacht auch mild. Besseres Maschee-Festwetter kann man eigentlich gar nicht haben. Morgen sieht's dann doch ein bisschen anders aus. Sehr viel mehr Wolken ab der zweiten Vormittagshälfte und Regen am späten Nachmittag bis in den Abend hinein. Das Ganze bei maximal 23 Grad. Am Montag bleibt's dann schon mal wieder trocken. Dienstag schon wieder 27 Grad, Donnerstag sogar wieder 36 Grad. Das wird wohl die Höchsttemperatur kommende Woche sein.
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0: Wir haben keine akuten Meldungen. Gute Fahrt.
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0: Kommt weiter gut durch diesen wunderschönen Samstagnachmittag. Jetzt gleich mit Musik von Licke Lee, ein weiterer Ohrwurm, Lucky Again und davor der Klassiker aus den 80ern von Go West. Ich bin Stefan Mestwall. Schönen guten Tag.

0: 17.15 Uhr, Radio Hannover. Tausende Besucher, wenn nicht sogar Zehntausende, würde ich mal sagen, sind heute den ganzen Tag über bei den Finals in der City unterwegs gewesen. Zwischen Opernplatz mit Klettern und Beachvolleyball über das neue Rathaus mit Breakdance und BMX mittendrin. Auch eine coole Sache. Bis zum Maschsee mit Ruderwettbewerben. Dann noch ZAG Arena, Leinewelle, Steinhuder Meer, überall war wirklich was los heute. Wir haben uns gestern schon mal umgehört ein bisschen bei euch. Welche Sportart habt ihr denn gesehen? Vielleicht auch welche, von denen ihr noch nie was gehört habt vorher.
1: Also ich schaue gerne in Deutschland Achter bei Großveranstaltungen im Fernsehen in der Regel. Und jetzt kann ich es mal live sehen. Heute die Einer, morgen kommen wir auch mal zu den Achtern. Aber wir wollen halt auch ja, Speedklettern. Gestern waren wir beim Stabhochsprung, Bogensport. Vielleicht auch ein paar Sportarten wie dieses Flag Football. Dann schauen wir uns das auch mal an.
2: Wir sind aus der Pfalz. Ja, und extra Karten fürs Kunstturnen geholt. Ansonsten, wir haben Flag Football und Rugby uns angeschaut. Dann gestern Stabhochsprung waren wir. Jetzt wollen wir gerade zu diesen 3x3 Basketball und Rudern.
3: Wir kommen aus Köln und finden dieses Format hier in Deutschland der Finals einfach super. So viele Sportarten auf einem Platz zu sehen und die Stimmung auf den Tribünen einfach super.
4: Ach, was wollen wir sehen? Wir wollen noch zum Beachvolleyball gehen, wir wollen zum Stabhochspringen gehen, wir wollen gucken, ob wir vom Triathlon was mitkriegen. Jetzt beim Rudern, gehen zum Kanu. Also alles das, was hier in der Nähe stattfindet, werden wir uns mit Sicherheit noch ansehen. Wir sind bis Montag hier, also wir haben Zeit genug.
3: Und jetzt auch Zusammenhang hier mit dem Maschseefest finde ich eine tolle Idee. Also rundherum, wir haben immer gesagt, das ist so ein bisschen Olympia-Feeling, was wir so kennen. Ja, einfach toll. Ein tolles Format in Deutschland und Hannover macht das bis jetzt super, finden wir.
0: Ja, und auch morgen gibt es ein wirklich tolles, spannendes Programm in der City, aber auch im Stadionbad in der Swiss Life Hall, der ZAG Arena und am Steinhuder Meer. Viel Spaß dabei. Hier ist Marc Amburg bei Radio Hannover. Belong Together.

0: Rod Stewart traut sich mit seinen 81 Jahren bei Bühnenshows immer noch eine Menge zu. In den USA ist er gerade vor ein paar Wochen wohl dann doch ein bisschen zu weit gegangen. Da musste er ein Konzert unterbrechen und brauchte erstmal eine Dosis Sauerstoffzelt, bevor es weitergehen konnte. Wir hoffen, es geht ihm gut, damit er auch weiterhin so krasse Songs mit über 80 auf die Bühne bringen kann, wie Do You Think I'm Sexy? Kommt gleich.
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1: Immer noch schnucklige 27 Grad in Bemerode im Berggarten und in Gehrden. Der Himmel bleibt überwiegend heiter mit ein paar harmlosen Wolken. Auch der Abend trocken und mild. Erst so gegen 23 Uhr sinken die Werte auf die 20-Grad-Marke. Morgen wird es dann doch ein bisschen anders werden. Die Sonne lässt sich nur noch etwa 4 Stunden blicken, vor allem am frühen Vormittag. Dann ziehen dichte Wolken auf und auch Schauer, die dann richtig heftig, wie es im Moment aussieht, am Abend. Die Höchstwerte erreichen noch 23 Grad.
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1: Wir haben keine akuten Meldungen mehr. Gute Fahrt.

17.45 Uhr. Am Tag 2 der Finals in Hannover mit sehr vielen Sportlerinnen und Sportlern auch aus Hannover und der Region. Heute Nachmittag gehörte zum Beispiel das Team Niedersachsen im Mixed Judo zu den großen Titelanwärtern mit Vize-Weltmeisterin Anna Monta-Olbeck aus Hannover. Schlussendlich hat es dann doch nicht ganz gereicht. In einem hart umkämpften Finale konnte sich Team Brandenburg gegen Team Niedersachsen durchsetzen. Heute Abend geht es auch nochmal richtig spannend weiter bei den Finals. Das unglaublich schnelle 3 gegen 3 Basketball der Damen beginnt. Unter anderem mit der deutschen Olympiasiegerin von Paris, Marie Reichert. Das dann vor dem neuen Rathaus. 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
3: Ich bin Thomas Pleskin. Wegen schwerer Waldbrände sind in Frankreich und Spanien inzwischen rund 270.000 Menschen in Sicherheit gebracht worden. Allein im Südwesten Frankreichs mussten nach Behördenangaben rund 167.000 Menschen ihre Häuser verlassen, in Spanien etwa 73.000. Frankreich verstärkt die Löscharbeiten mit zusätzlichen Soldaten und Löschflugzeugen. In Spanien hoffen die Einsatzkräfte nach einer Wetterberuhigung auf eine Entspannung der Lage. Besonders betroffen ist der Großraum Madrid, wo die Flammen in mehreren Gemeinden bewohnte Gebiete bedrohen. Nach Kritik des früheren Kanzleramtsministers Altmaier gibt es weiteren Widerspruch aus der CDU am Umgang von Kanzler Merz mit Verkehrsminister Schnieder. Jetzt meldete sich auch der stellvertretende CDA-Vorsitzende Bäumler im Handelsblatt zu Wort.
4: Die Abberufung von Schnieder erwecke den Eindruck von Willkür, sagte Bäumler dem Handelsblatt. Eine Bundesregierung sollte nicht wie ein Feudalkönigreich geführt werden. Das beschädige auch das Vertrauen der Menschen in die Demokratie. Merz wollte den Verkehrsminister eigentlich schon entlassen, weil der vorgesehene Nachfolger aber kurzfristig absagte, ist das noch nicht passiert. Nun droht eine Hängepartie. Ex-Kanzleramtschef Altmaier hatte gesagt, der Umgang mit Schnieder mache ihn betroffen und werde weder dessen Person noch seiner Leistung gerecht. Thomas Brock, Berlin.
3: Die Organisatoren des Berliner Christopher Street Day warnen vor einem raueren gesellschaftlichen Klima für queere Menschen. Entsprechend äußerte sich Vorstandsmitglied Thomas Hoffmann gegenüber der Deutschen Presseagentur.
5: Die CSD-Organisatoren sehen die Rechte queerer Menschen in Gefahr. Auch fordern sie, Hasskriminalität wirksam zu bekämpfen. Deshalb wolle man nicht leiser werden und kleiner, sondern lauter und größer. Das Motto der Demo in diesem Jahr lautet: Haltung ist hot. Es sei beängstigend, wie es der rechten Bewegung schon gelungen sei, so massiv gegen CSDs zu mobilisieren, hieß es. Das sollte nicht nur der queeren Community Sorgen machen, sondern allen Menschen. Tanja Wagner, Nachrichtenredaktion.
3: Der Paketdienst DHL fordert strengere gesetzliche Vorgaben für die Zustellung schwerer Pakete. Vorstände Nicola Hageleitner sagte der dpa, Sendungen über 23 Kilogramm sollten bundesweit nur noch von 2 Zustellern ausgeliefert werden dürfen. Das diene dem Gesundheitsschutz der Beschäftigten.
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6: Weiterhin 27 Grad in Limmerfinhorst und Uetze. Sehr viel Sonne, fast wolkenloser Himmel und es bleibt auch bis spät in den Abend hinein angenehm warm. Erst so gegen, Mitternacht wird die Temperatur so auf 20 Grad sinken. Morgen dreht sich das Wetter ein bisschen. Viele Wolken, so ab dem späteren Nachmittag werden die aufziehen. Dann kommen auch noch Schauer, das Ganze gegen Abend, wie es im Moment aussieht. Teilweise auch kräftige Schauer, maximal 23 Grad. Montag geht es so ähnlich weiter, allerdings kein Regen, 22 Grad noch. Und am Dienstag kommt der Hochsommer zurück. Sehr viel Sonne und bis zu 27 Grad.
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6: Keine akuten Meldungen, gute Fahrt.
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6: Ja, richtig viel gute Musik gibt's ja heute in Hannover. Aber nicht nur das, auch Kinofreunde können auf ihre Kosten kommen. Mal wieder mit einem wunderbaren Original. Mehr dazu gleich in den Veranstaltungstipps. Ich bin Stefan Westphal. Schönen guten Abend.

0: geht gleich weiter bei Radio Hannover mit Musik von Fury in the Slaughterhouse. Fix this crack.
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2: Ja, da laufen die Finals, das Maschseefest und auch noch das Seefest, das Open-Air-Kino. Aber da ist noch mehr. No Decision zum Beispiel aus Hannover. Die Band nennt ihren Sound euphankolisch, also eine Mischung aus euphorisch und melancholisch. Und dann ist da auch noch Yannick Beck, der bringt Hip-Hop aus Hamburg mit. Könnte also spannend werden heute ab 20 Uhr im Kulturpalast Linn. Oder Kino. Im Apollo läuft Der Astronaut mit Ryan Gosling in der Hauptrolle, mit keinem geringeren Auftrag als die ganze Welt zu retten.
3: Ich bin gerade aus dem Koma erwacht. Ich bin mehrere Lichtjahre von meiner Wohnung weg. Und ich bin kein Astronaut. Ich bin kein Astronaut. Ich bin kein Astronaut.
4: Sie sterben, wenn sie nicht gehen. So wie wir alle.
2: Sandra Hüller und Ryan Gosling mit einem Auftrag, der an Unmöglichkeit grenzt im grenzenlosen All. Ich habe den Film gesehen, fand ihn ziemlich bemerkenswert. Heute um 20.15 Uhr in der Originalversion mit Untertiteln im Apollo. Und dann sind da noch Kellerkind. Die sind heute im Brauhaus Ernst August. Die Dorfkinder aus Norden haben sich seit 2020 ein ziemlich großes Repertoire aus über 90 Songs zum Mitsingen erspielt. Da geht's von Rock bis Pop. Ich sag mal, na dann mal los. Ab 21 Uhr könnt ihr da gerne eine Runde mitsingen. Wo auch immer, ich wünsche euch ein schönes Wochenende.
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0: 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Jetzt kommt einer der vier Sommerhits des Jahres 2001. Ganz toller Sommer, für mich zumindest. Ich hatte gerade eine neue Wohnung in der List und wir waren eigentlich den ganzen Sommer über mit Freunden an den Badeseen, am Maschsee oder in den Kneipen der City oder auch bei Partys. Da lief dieser hier wirklich rauf und runter, Roger Sanchez.
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0: gleich noch bei Radio Hannover einer dieser 80er-Jahre-Hits, die durch die Serie Stranger Things wieder voll durch die Decke gehen bei Streamingdiensten. Staffel 3, Folge 8. Einige der zentralen Figuren sind in einer lebensbedrohlichen Monstersituation und die werden nur gerettet, wenn zwei andere Hauptfiguren gemeinsam diesen Song singen. Das klingt jetzt erstmal seltsam, aber tatsächlich ist dieser Kontrast der absolute Hammer. Auf der einen Seite echt gruselige Monster, auf der anderen Seite der Song, der im kulturellen Gedächtnis für flauschige, freundliche Monster mit dem Namen Fukur stehen. Schon krass, die Szene. Der Song ist Neverending Story von Limahl gleich.
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1: Wunderbar angenehmes Abendwetter zum Grillen in Reddersee, in Stöcken oder Hainholt. 27 Grad, ziehen nur ganz selten Wolken durch und es bleibt auch sehr lange mild. Gegen Mitternacht dann 20 Grad noch. Morgen dann tatsächlich ein bisschen ungemütlicher. Vor allem vormittags ziehen dann relativ schnell dichte Wolken an. 20 Grad noch. Morgen

0: 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Ab 19 Uhr senden wir wieder live vom Maschee-Fest vom Courtyard am Nordufer mit richtig tollen Gästen und Live-Musik. Aber es gibt natürlich auch noch viel mehr zu sehen und zu hören heute beim Maschee-Fest.
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0: Kommt auch noch, aber erstmal.
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2: Es sind besondere Tage auf dem Maschsee-Fest 2026, denn die große Party vermischt sich mit großem Sport. Die Finals sind ja zu Gast in Hannover. Und wenn ihr Lust habt, am Maschsee die Athletinnen und Athleten nicht nur beim Rudern und beim Kanusport anzufeuern, sondern ihnen auch den verdienten Siegerapplaus zu spenden, könnt ihr tun. Denn die Siegerehrungen, die finden immer auf der großen Maschseebühne am Nordufer statt. Heute zum Beispiel einmal ab 16 Uhr und das zweite Mal dann ab 20.30 Uhr. Außerdem heißt es heute, Udo Lindenberg ist in town. Also nicht das Original, aber die Tribute Band Odyssee heißt das Programm. Am Südufer an der Löwenbastion geht es um 19 Uhr los. Das Ganze bis 22 Uhr versprochen werden. Echte Udo Lindenberg-Gefühle. Und ein bisschen härter ist der Sound an der Maschseequelle am Südufer. Da heißt es nämlich Tribute to AC/DC. Black Rosie ist zu Gast. Das Ganze ab 20 Uhr. Außerdem wird getanzt am See ab 19 Uhr am Hamburger Fairmaster am Ostufer mit DJ Robert Laube.
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1: Ich bin Thomas Bleskin. Wegen der schweren Waldbrände in Frankreich und Spanien sind inzwischen mehr als 250.000 Menschen in Sicherheit gebracht worden. Betroffen ist besonders der Südwesten Frankreichs und die Gegend rund um die spanische Hauptstadt Madrid.
2: In Bussen werden die Menschen aus dem Südosten der Region Madrid zu den Notunterkünften evakuiert. In einigen Ortschaften hat das Feuer auf die Häuser übergegriffen. Die spanische Regierung spricht von einer sehr komplexen Lage, die man bisher so noch nicht erlebt habe. Vor allem die kräftigen Windböen bereiten den Rettungskräften Sorgen. Mehr als 3000 Feuerwehrleute sind im Einsatz und bekämpfen die Flammen aus der Luft und vom Boden. Die Europäische Union schickt 4 Löschflugzeuge zur Unterstützung. Julia Macher, Barcelona.
1: Der Regierungsumbau von Bundeskanzler Friedrich Merz sorgt in der Union für Kritik. Auslöser ist der geplante Austausch von Verkehrsminister Patrick Schnieder, dessen Nachfolge nach der kurzfristigen Absage eines Kandidaten weiter offen ist. Der frühere Kanzleramtsminister Peter Altmaier und der stellvertretende CDA-Vorsitzende Christian Bäumler kritisierten vor allem den Umgang mit Schnieder. Die geplante Rentenreform sehen nicht nur Sozialverbände und Gewerkschaften kritisch, sondern auch Unternehmen. Arbeitgeberpräsident Rainer Dulger warnte gegenüber der dpa vor zusätzlichen zweistelligen Milliardenkosten. Scharf kritisierte er auch den Plan, Steuer- und Sozialversicherungsfreiheit der Minijobs im Grundsatz abzuschaffen.
3: Der Arbeitgeberpräsident beschäftigt in seinem Unternehmen selbst Minijobber, darunter auch einige Rentner, die sich etwas dazu verdienen wollen. Deren Arbeit würde mit der Reform dann abgeschafft, kritisiert Dulger. Dabei würden Minijobs keine regulären Stellen verdrängen, sagt er. Auch die neue Kapitalrente sollte die Regierung seiner Meinung nach nochmal überdenken. Für die sollen Arbeitgeber und Beschäftigte zusätzlich zum normalen Rentenbeitrag nochmal 2% des Bruttoeinkommens zahlen. Dulger sagt dazu wörtlich, die Rente wird nicht sicherer, wenn wir Arbeit teurer machen. Katrin Müller, Nachrichtenredaktion.
1: Nach dem Absturz eines Kleinflugzeugs in ein Wohnhaus im niedersächsischen Gandercke See sind beide Insassen tot geborgen worden. Das teilte die Polizei mit. Die Maschine war zuvor kurz nach dem Start in Bremen abgestürzt und in das Dach eines Einfamilienhauses geprallt. Die Bewohner waren nicht zu Hause und blieben unverletzt.
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5: Sommer, Sonne, Sonnenschein, ziehe ich mir furchtbar gerne rein. Gerne rein. Wer kennt das noch? Natürlich die Fantastischen Vier. Hallo, schönen guten Abend. Hier ist wieder Mike Münkel. Hier ist Radio Hannover live vom Maschsee aus dem Courtyard bei uns am Seetreff. Direkt mit einem perfekten Blick auf ein volles Nordufer. Die Sonne scheint ohne Ende, es brezelt und es wurde schon ordentlich hier Sport getrieben, denn ich durfte mich vorhin tatsächlich mit beiden Deutschland-Achtern, mit den Männern und mit den Frauen unterhalten. Die haben nämlich beide hier abgesahnt und das gibt's natürlich auch noch im Laufe der Sendung. Außerdem haben wir Michi Beindl heute hier zu Gast, den neuen Headcoach der EC Hannover Indians und No Decision, die Band, die am Sonntag an der Maschseequelle auftreten wird, wird sich ebenfalls hier ein Stelldich eingeben. Also freut euch auf einen tollen Abend. Bis 22 Uhr sind wir für euch wieder live hier am Maschsee.
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1: Und da sind wir und es ist der absolute Hotspot, denn die Sonne scheint, es ist unglaublich warm. Hier wird noch ordentlich Kanu-Polo gespielt, aber wir wollen bei diesen sommerlichen Temperaturen über Eishockey sprechen und ich freue mich riesig, dass Michi Beindl, der neue Headcoach der EC Hannover Indians, bei mir ist. Servus Michi, grüß dich.
2: Hi, servus.
1: Ja, du bist aus dem tiefsten Süden bist du hier hochgekommen. Wie gefällt es dir in Hannover?
2: Ja, sehr gut. Also wir sind froh, hier zu sein und es gibt viel zu sehen. Es ist in Lindau ein bisschen weniger, muss ich sagen. Hier ist viel los und deswegen sind wir froh, dass wir hier sind.
1: Und du hast dir natürlich auch gleich eine Zeit ausgesucht. Es ist Maschseefest, es sind die Finals. Was sagst du bisher, was du so sehen konntest?
2: Also ich bin heute das erste Mal da und es ist fantastisch. Es sind viele Leute da, das Wetter ist super und ich habe jetzt auch schon ein paar Wettkämpfe im Fernsehen angeschaut und jetzt bin ich echt froh, dass ich auch mal von hier live anschauen kann, weil es ist echt was los.
1: Du hast ja auch schon ein bisschen was mitbekommen. Es gab ja auch schon ein Fan-Treffen und da wurde natürlich auch mit vielen Politikern gesprochen. Es geht natürlich um ein neues Stadion oder um die Stadionrenovierung am Pferdeturm. Wie hast du, bevor du hierher gekommen bist, das alles mitbekommen beim ECH, was für eine Wucht eigentlich auch dieser Verein haben kann?
2: Ja, dass der Verein eine Wucht hat, das ist, glaube ich, bekannt im deutschen Eishockey. Habe ich dann auch gleich zu spüren bekommen im Endeffekt mit dem Fan-Treffen. Alles ist sehr, sehr interessant, auch die Fans zu hören, was deren Meinung ist und alles. Und eine Infrastruktur, eine gute, die brauchst du im heutigen Profisport.
1: Johannes Avenarius, mein Partner, mit dem ich ja auch den Podcast habe hier am Turm, der hat ja auch gesagt, er kann sich auch noch an dich erinnern, wo du hier mal gespielt hast. Da gab es auch ein paar Gesten. Aber das heißt, als Gegner ist man vielleicht nicht so gern am Pferdeturm, oder?
2: Ich glaube, dass man das so weit bringen muss als Hannover Indians, dass einfach keiner hier gern spielen will. Naja, und dann die Fans natürlich eine große Aufgabe, eine große Wucht, die es nicht leicht machen für den Gegner. Und wir müssen natürlich auch dann den Spielstil so haben, dass hier keiner spielen will.
1: Jetzt zu dir nochmal privat. Ich habe gehört, es ist ja bald soweit. Der Nachwuchs steht vor der Tür. Wie geht es deiner Frau damit hier in einer neuen Stadt? Ist das ein bisschen gewöhnungsbedürftig oder ist da auch alles gut?
2: Ich muss ganz ehrlich sagen, sie hat sich so gefreut. Ich meine, durch das, dass sie Tennisprofi war oder ja noch ist im Endeffekt, ist sie große Städte gewöhnt und auch viel Reisen. Und die hat sich sehr gefreut. Und es gibt viele Cafés, was für sie gut ist. Und zum Spazieren gibt es auch einige Ecken, ja.
1: Ja, und eine große Tennis-Base haben wir auch hier in Hannover, ne?
2: Ja, ich glaube, Nick Kiefer ist hier, glaube ich, ne? Deswegen, ja, schauen wir mal, wenn sie wieder nach der Babyzeit fit ist, dass sie da mal vielleicht eine Runde spielt.
1: Sehr gut. Ich freue mich auf jeden Fall, dass du da bist. Wir werden gleich noch ein bisschen weiterschnacken, spielen erstmal noch ein bisschen gute Musik hier bei uns bei Radio Hannover und dann geht's weiter mit Michi Beindl und den EC Hannover Indians.
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1: So, das sind wir wieder und immer noch ist Michi Beindl an meiner Seite, der neue Headcoach vom ECH, der sich eigentlich schon fast zurücklehnen kann, weil der Kader ist ja schon eigentlich soweit fix, oder?
2: Ja, wir sind jetzt schon länger fertig mit dem Kader. Natürlich schaut man immer mal wieder, ob man vielleicht ein Probespieler reinkriegt oder bekommt. Und aber soweit sind wir fertig, ja.
1: Schaut man dann auch noch mal so ein bisschen so in den Nachwuchsbereich bei den anderen Teams so noch so ein bisschen rum? Es gibt ja auch immer Kooperationspartner. Ist da irgendwas im Raum vielleicht beim ECH, dass man einen Kooperationspartner bekommt für Förderlizenzen?
2: Nee, da haben wir jetzt nicht, Förderlizenzen haben wir jetzt nicht besprochen, aber es gibt auf jeden Fall auch interessante Spieler, die mal in Hannover gespielt haben und noch recht jung sind und die vielleicht eine Chance bekommen.
1: Wenn ich mir so den Kader anschaue, dann muss ich schon fast sagen, okay, die Oberliga Nord kann schon ein bisschen Angst bekommen, oder? Versuchst du da ein bisschen zu bremsen oder sagst du, nö, passt schon?
2: Nö, also bremsen brauchen wir gar nicht, ne? Volle Fahrt voraus. Und im Endeffekt ist es ja so, dass sich alle Mannschaften wieder sehr verstärkt haben und uns auch schlau in meinen Augen, ob das jetzt im Süden oder im Norden ist. Und wir brauchen einen tiefen Kader, wir brauchen den Kader, was wir jetzt haben, um erfolgreich zu sein.
1: Und erfolgreich vor allen Dingen, das ist natürlich auch so, dass die Fans da sicherlich ein großes Manko dran haben an dem Erfolg. Wie wichtig ist das für dich gerade, dass dieses Stadion ja im Endeffekt, ja, was so einen Schnitt hat von 3.500 Zuschauern, auch einmal so ein Spiel drehen kann?
2: Ich denke, generell kann man Spiele immer drehen. Ne? Gerade im Eishockey, so ein, zwei Tore Vorsprung ist immer gefährlich zu haben. Da kann schnell was passieren. Und ich glaube, dass es auf beiden Seiten ist, wenn wir die Führung haben, auch eine enge Führung, dass wir einfach die Fans brauchen. Und wenn man aufholen kann, das Spiel auch gegen Memmingen, wo es noch in die Verlängerung ging, das ist natürlich dann extrem viele Emotionen. Und da müssen halt die Jungs auch gierig dran sein, dass man die auch dann aufsaugt, diese Emotionen.
1: Jetzt bist du ja aus Limburg hierher gekommen. Du hast da eigentlich ein gutes Leben gehabt. Und du hast ja, hättest, glaube ich, auch noch Vertrag gehabt, wenn ich es richtig weiß. Warum der Schritt zu sagen, okay, ja, Hannover, da will ich hin. Und vor allen Dingen, man geht ja da auch mit irgendeiner Philosophie oder mit irgendeinem Gedanken hin. Was ist dein Ziel?
2: Generell war ich sehr glücklich in Lindau und ich habe mich sehr weiterentwickeln können, muss ich ganz ehrlich sagen. Als dann die Chance aufkam, ich glaube, Hannover Indians hatte ich immer ein bisschen so im Hinterkopf. Als Spieler hatte ich die Möglichkeit nicht. Und jetzt ist es phänomenal, dass ich als Trainer die Chance habe, dass wir hier sehr erfolgreich sein können.
1: Und bist du jetzt auch schon fleißig eigentlich immer so im Stadion, da in deinem Büro, hast du es schon bezogen und hast schon Taktiken aufgeschrieben auf die Tafeln?
2: Ja, also die Reihen stehen soweit, zumindest wie wir starten, mit Bacci und Robin sind natürlich gut im Austausch, haben uns jetzt schon ein paar Mal getroffen im Büro und wie wir spielen wollen, sind wir alle d'accord und jetzt müssen wir es dann nur noch der Mannschaft so gut wie möglich überbringen und dann wird das schon klappen.
1: Ich glaube, er hat heute Geburtstag, hatte gestern Geburtstag, ne? Robin Thompson.
2: Er hatte gestern Geburtstag.
1: Dann sagen wir hier auch nochmal herzlichen Glückwunsch dem Co-Trainer der Hannover Indians. Und genau, wir sind gleich wieder da und dann reden wir ein bisschen über die Finals, weil du bist ja sportbegeistert. Erstmal gibt es weiter hier noch die einfach gute Musik bei Radio Hannover.
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1: Ich bin Thomas Pleskin. Wegen schwerer Waldbrände sind in Frankreich und Spanien inzwischen rund 270.000 Menschen in Sicherheit gebracht worden. Allein im Südwesten Frankreichs mussten nach Behördenangaben rund 167.000 Menschen ihre Häuser verlassen, in Spanien etwa 73.000. Frankreich verstärkt die Löscharbeiten mit zusätzlichen Soldaten und Löschflugzeugen. In Spanien hoffen die Einsatzkräfte nach einer Wetterberuhigung auf eine Entspannung der Lage. Besonders betroffen ist der Großraum Madrid, wo die Flammen in mehreren Gemeinden bewohnte Gebiete bedrohen. Nach Kritik des früheren Kanzleramtsministers Altmaier gibt es weiteren Widerspruch aus der CDU am Umgang von Kanzler Merz mit Verkehrsminister Schnieder. Jetzt meldete sich auch der stellvertretende CDA-Vorsitzende Bäumler im Handelsblatt zu Wort.
2: Die Abberufung von Schnieder erwecke den Eindruck von Willkür, sagte Bäumler dem Handelsblatt. Eine Bundesregierung sollte nicht wie ein Feudalkönigreich geführt werden. Das beschädige auch das Vertrauen der Menschen in die Demokratie. Merz wollte den Verkehrsminister eigentlich schon entlassen, weil der vorgesehene Nachfolger aber kurzfristig absagte, ist das noch nicht passiert. Nun droht eine Hängepartie. Ex-Kanzleramtschef Altmaier hatte gesagt, der Umgang mit Schnieder mache ihn betroffen und werde weder dessen Person noch seiner Leistung gerecht. Thomas Brock, Berlin.
1: Die Organisatoren des Berliner Christopher Street Day warnen vor einem raueren gesellschaftlichen Klima für queere Menschen. Entsprechend äußerte sich Vorstandsmitglied Thomas Hoffmann gegenüber der Deutschen Presseagentur.
3: Die CSD-Organisatoren sehen die Rechte queerer Menschen in Gefahr. Auch fordern sie, Hasskriminalität wirksam zu bekämpfen. Deshalb wolle man nicht leiser werden und kleiner, sondern lauter und größer. Das Motto der Demo in diesem Jahr lautet: Haltung ist hot. Es sei beängstigend, wie es der rechten Bewegung schon gelungen sei, so massiv gegen CSDs zu mobilisieren, hieß es. Das sollte nicht nur der queeren Community Sorgen machen, sondern allen Menschen. Tanja Wagner, Nachrichtenredaktion.
1: Nach dem Absturz eines Kleinflugzeugs in ein Wohnhaus im niedersächsischen Gandercke See sind beide Insassen tot geborgen worden. Das teilte die Polizei mit. Die Maschine war zuvor kurz nach dem Start in Bremen abgestürzt und in das Dach eines Einfamilienhauses geprallt. Die Bewohner waren nicht zu Hause und blieben unverletzt.
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5: Hatte ich eigentlich schon erwähnt, wie toll und überragend dieses Wetter ist. Es ist es. Vielen, vielen Dank an alle, die gestern schön den Teller aufgegessen haben. Bitte so auch nochmal für die nächsten Tage. Schreibt euch das mal irgendwo hinter die Ohren. Dankeschön, wir freuen uns auf dieses tolle Wetter. Und wir sind weiterhin hier in unserem Open-Air-Studio am Maschsee mit tollem Blick auf unseren Maschsee hier am Courtyard am Seetreff. Und ihr seid weiterhin herzlich eingeladen, uns hier auch zu besuchen. Michi Beindl ist weiterhin bei mir. Mit ihm will ich weiterreden, dem Headcoach der Hannover Indians. Und es gibt zwei überragende Interviews der Creme de la Creme des Rudersports hier diese Stunde. Nämlich, ich habe mit den Deutschland-Achtern gesprochen, der Frauen und der Männer. Das solltet ihr euch nicht entgehen lassen. Ultra sympathisch und ultra erfolgreich auch diese beiden Teams. Also das Ganze gibt's diese Stunde hier bei Radio Hannover live vom Maschsee.
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2: Ja, so ist es. Da sind wir. Die Finals sind noch ordentlich am Laufen. Michi, was hast du von den Finals bislang mitbekommen? Und hast du auch so einen Fokus auch mal auf eine bestimmte Sportart gelegt?
3: Ja, Fokus war immer auf das, was im Fernsehen kam. Ne? Aber vor allem hier jetzt am Aschsee, das Speed-Rudern und das Kanadier, glaube ich, war das. Das sind schon Maschinen. Das ist echt faszinierend zum Anschauen. Und natürlich auch drüben Basketball 3x3, glaube ich, ist das. Und Beachvolleyball war gerade das Finale, habe ich noch gesehen. Deswegen gibt schon einiges zum Schauen.
2: Ja, gestern hatte ich dann auch den Nico Pickert hier im Interview, der ja im Einzel Gold geholt hat und mit seiner Kollegin, die ja auch dann Gold geholt hat, letztes Jahr übrigens auch vierfach Gold in Dresden. Also ist schon Wahnsinn und der sah schon stämmig aus. Er sah so ein bisschen aus, als könnte er auch Eishockey spielen von der Figur, vom Bart her.
3: Ja, könnte werden ein guter Verteidiger, glaube ich. Muss man auch dann sagen, ich habe das Interview dann gesehen oder gehört, dass ja, ob er jetzt zum Verein geht, nee, die sind hier im Trainingslager, der muss jetzt noch weiter marschieren, geht in den Kraftraum, das ist schon, ja, Disziplin ist gut.
2: Ja, da habe ich ein gutes Beispiel, da können wir gleich reinhören. Ich war nämlich vorhin beim Finale der Achter-Ruderer, beim Deutschland-Achter der Männer und der Frauen. Und da habe ich beide interviewt. Und wir hören uns erstmal die Damen an. Da war das nämlich eigentlich genauso, dass da das Training und die Vorbereitung auf die Europa- bzw. die Weltmeisterschaft im Vordergrund steht. Wie fühlt es sich an?
4: Fühlt sich sehr gut an. Es hat super viel Spaß gemacht. Die Zuschauermenge hier war echt cool drauf. Und es ist einfach cool, hier so ein Event mitzunehmen.
2: Wie lange seid ihr schon hier in Hannover?
5: Wir sind gestern Abend angekommen. Ich glaube, 16:30 waren wir hier, haben geriggert, sind eine kleine Runde gerudert. Ja.
2: Und was geht heute noch auf dem Maschi-Fest?
6: Leider nicht mehr so viel.
2: Was hast du dazu als Hahn im Korb?
7: Müssen Sie selber wissen.
2: Aber du bist auch extrem stolz.
7: Ja klar, also hat schon Spaß gemacht und war gute Rennen von uns, von jedem Rennen gesteigert. Auf jeden Fall stolz, ja.
2: Okay, das heißt, was habt ihr jetzt noch so vor der Brust? Was sind die Ziele?
5: Wir fahren jetzt nächste Woche zur EM nach Varese. Dann haben wir noch mal 2 Wochen Trainingslager und dann geht's zur WM nach Amsterdam.
2: Okay, dann würde ich sagen, dürft ihr euch jetzt noch mal einmal richtig schön verfreuen.
4: Und wenn das hier in Hannover Spaß gemacht hat, kann gerne nach Amsterdam zur WM kommen. Ist ja auch nicht so weit weg.
2: Super, wunderbar. Thank you, well.
8: Folgt uns auf Instagram, @dieRuderin.
2: Wollt ihr noch was sagen? Wollt ihr noch wen grüßen?
9: Ich wollte ganz lieb meinen Opa grüßen, der zu Hause in Berlin sitzt und leider nicht kommen konnte.
10: Ich grüße meine Eltern, die in Leipzig sitzen und bei einem Umzug helfen und deswegen nicht hier sein können.
11: Viele Grüße an meine Eltern.
10: Ich grüße auch meine Eltern, meine Mama ist hier und der Rest der Familie ist zu Hause in Dortmund.
11: Ich will auch meine Eltern grüßen und meine Tante, mein Onkel, die sind nämlich auch hier.
6: Ich grüße die Tabea.
2: Also absoluter Fokus, sofort gleich wieder auf Europa und Weltmeisterschaft. Ist das schon beeindruckend, auch was die abreißen hier, gerade auch im Rudern?
3: Ja, absolut. Ich meine, man sieht auch, wie fertig sie sind am Schluss und nach dem Rennen. Das ist schon ja, Wahnsinn. Und man muss auch dann sagen, dass man im Endeffekt auch sieht, dass man sich auf irgendwas vorbereitet. Ja, und das ist am Eishockey nichts anderes. Ich meine, das Ziel ist am Ende die Playoffs da in der besten Verfassung zu sein. Und das ist auch dann mal vielleicht, dass mal ein Spiel wegbricht unter der Saison, weil es einfach gerade aktuell härter ist. Deswegen, ja. Gut ab.
2: Nach hartem Sport muss man sich entspannen, da reden wir gleich nochmal drüber. Vielleicht hast du hier schon so ein Place to be gefunden. In Hannover kannst du dir nochmal Gedanken drüber machen. Wir haben unseren Place to be auf jeden Fall der guten Musik und das ist hier bei uns.
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1: Ja, ganz genau. Da sind wir immer noch live an unserem Seetreff hier mit Radio Hannover und mit Michi Beindl, den Headcoach vom ECH, der nach hartem Sport ja auch mal ein bisschen regenerieren muss. Wie ist das so bei dir? Hast du so deine Rituale, die du so ablebst? Und hast du vielleicht in Hannover schon dein Place to be, vielleicht auch mit der Familie gefunden, um runterzukommen, außer ein Café und im Maschi vielleicht?
2: Jetzt hast du es mir vorweggenommen. Ich glaube generell, wir gehen gerne mal in die Stadt. Frauen shoppen ja auch mal gern, deswegen bin ich da auch immer dabei natürlich. Und doch, dass das jetzt in zwei Wochen der Termin kommt, oder ist vom Baby, dann ist jetzt nicht so viel gewesen. Aber wir sind gerne mal spazieren, generell hier am Aschsee. Und es gibt natürlich ein, zwei Cafés, wo wir auch gerne sitzen.
1: Und vermisst du irgendwie ein bisschen was du aus der Heimat, was du hier zum Beispiel nicht hast?
2: Naja, ich muss ganz ehrlich sagen, es ist echt schön, die Leute sind nett. Was ja in Bayern auch immer heißt, dass wir recht nett sind und offen sind. Deswegen ist es genau gleich ziemlich. Das Einzige ist, was ich immer mal sage, sind die Berge oder die Alpen, weil die sind ja kurz vor unserer Sichtweite bei uns zu Hause. Deswegen ist es natürlich schon das Einzige, was fehlt im Endeffekt.
1: Ich habe da noch ein bisschen was zum passenden Thema, vielleicht EC Hannover Indians, also Indians, weil ich habe ja auch mit den Männern des Deutschland-Achtern gesprochen, da habe ich mit Sönke Kruse sprechen können. Und der hatte schon eine bedrohliche Kriegsbemalung im Gesicht. Siehst du ja auch schon, was hast du denn da im Gesicht? Ist das so wie beim American Football, ein Schütz gegen die Sonne?
3: Das ist Sonnencreme nur, ja.
1: Sehr gut, also wieder beeindruckendes Rennen eigentlich. Es war ganz schön knapp, oder?
3: Ja, die anderen können schon sehr gut sprinten. Das muss man ihnen lassen. Also gerade die Hamburger sind da echt gefährlich. Aber wir konnten ihnen heute noch die Stirn bieten.
1: Was sagst du allgemein zu den Finalszenen in Hannover von der Aufmachung hier im Maschsee?
3: Ja, das ist natürlich mega. Also die Kulisse ist der Wahnsinn. Tolles Wetter, abgekriegt, ne? Das macht natürlich nochmal was aus. Und dann sind die Ufer hier gefüllt mit Leuten. Das ist natürlich herrlich. So rudert man gerne.
1: Ich habe gerade schon gehört, bei den Damen heißt es, in der Stunde ist Abfahrt. Wie sieht es bei euch aus? Wo geht es für euch jetzt hin?
3: Ganz ähnlich. Wir fahren jetzt gleich wieder ab nach Dortmund. Geht weiter. Nächste Woche sind wir in Italien bei der Europameisterschaft. Also wir haben einen tighten Zeitplan. Da muss es direkt weitergehen.
1: Nutzt die Zeit und darfst auch gerne noch Bewerbung machen für den Deutschland-Achter oder auch jemanden grüßen.
3: Ich grüße Mama und Papa und meine Geschwister und folgt uns auf Instagram, @deutschlandachter.
1: So, also die Werbung haben wir gemacht, die Ruderin und @deutschlandachter könnt ihr gerne mal folgen auf Instagram. Michi, machst du das auch gleich noch? Folgst du gleich noch den Jungs und den Mädels?
2: Wenn du mir hilfst, mach ich sofort.
1: Ja, ordentlich Sport hier, du erlebst ja auch gerade ordentlich Sport bei den Finals. Was werden wir denn von den Indians erleben nächste Saison? Was glaubst du, wo geht's hin oder wer sind deine Top-Favoriten in der Oberliga?
2: Generell, ich glaube, dass im Süden jetzt Deckendorf wieder stark sein wird und auch Kaufbeuren natürlich mit den Leuten, was sie geholt haben, auch mit Buchi einen guten Trainer haben und im Norden ist der Nachbarn Tilburg, Leipzig, so gute Mannschaften, aber ganz ehrlich, wir müssen auf uns selber schauen, wir müssen vor allem der Klassiker von Spiel zu Spiel schauen, weil es einfach so ist, ja, jeder Gegner ist schwer und ich will einfach, dass wir Leidenschaft auf dem Eis lassen, die zeigen und es darf kein Gegner mehr arbeiten wie wir.
1: Sehr gut, Michi, ich danke dir, dass du dir die Zeit genommen hast, jetzt wieder schnell nach Hause zur Babywache. Alles, alles Gute für die nächste Saison und bitte euch natürlich auch nochmal, dass du auch gerne nochmal sagen, alle ins Stadion, oder?
2: Ja, natürlich, alle ins Stadion, alle unterstützen die Indians, die brauchen euch. Und ich würde auch noch gerne meine Eltern und meine Familie grüßen in Bayern, die sind auch am Zuschauen die ganze Zeit, deswegen schöne Grüße nach Bayern.
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1: Ich bin Thomas Bleskin. Wegen der schweren Waldbrände in Frankreich und Spanien sind inzwischen mehr als eine Viertelmillion Menschen in Sicherheit gebracht worden. Betroffen ist besonders der Südwesten Frankreichs und die Gegend rund um die spanische Hauptstadt Madrid.
2: In Bussen werden die Menschen aus dem Südosten der Region Madrid zu den Notunterkünften evakuiert. In einigen Ortschaften hat das Feuer auf die Häuser übergegriffen. Die spanische Regierung spricht von einer sehr komplexen Lage, die man bisher so noch nicht erlebt habe. Vor allem die kräftigen Windböen bereiten den Rettungskräften Sorgen. Mehr als 3000 Feuerwehrleute sind im Einsatz und bekämpfen die Flammen aus der Luft und vom Boden. Die Europäische Union schickt 4 Löschflugzeuge zur Unterstützung. Julia Macher, Barcelona.
1: Der Regierungsumbau von Bundeskanzler Friedrich Merz sorgt in der Union für Kritik. Auslöser ist der geplante Austausch von Verkehrsminister Patrick Schnieder, dessen Nachfolge nach der kurzfristigen Absage eines Kandidaten weiter offen ist. Der frühere Kanzleramtsminister Peter Altmaier und der stellvertretende CDA-Vorsitzende Christian Bäumler kritisierten vor allem den Umgang mit Schnieder. Die geplante Rentenreform sehen nicht nur Sozialverbände und Gewerkschaften kritisch, sondern auch Unternehmen. Arbeitgeberpräsident Rainer Dulger warnte gegenüber der dpa vor zusätzlichen zweistelligen Milliardenkosten. Scharf kritisierte er auch den Plan, Steuer- und Sozialversicherungsfreiheit der Minijobs im Grundsatz abzuschaffen.
3: Der Arbeitgeberpräsident beschäftigt in seinem Unternehmen selbst Minijobber, darunter auch einige Rentner, die sich etwas dazu verdienen wollen. Deren Arbeit würde mit der Reform dann abgeschafft, kritisiert Dulger. Dabei würden Minijobs keine regulären Stellen verdrängen, sagt er. Auch die neue Kapitalrente sollte die Regierung seiner Meinung nach nochmal überdenken. Für die sollen Arbeitgeber und Beschäftigte zusätzlich zum normalen Rentenbeitrag nochmal 2% des Bruttoeinkommens zahlen. Dulger sagt dazu wörtlich, die Rente wird nicht sicher, wenn wir Arbeit teurer machen. Katrin Müller, Nachrichtenredaktion.
1: Der Paketdienst DHL fordert strengere gesetzliche Vorgaben für die Zustellung schwerer Pakete. Vorstände Nicola Hageleitner sagte der dpa, Sendungen über 23 Kilogramm sollten bundesweit nur noch von 2 Zustellern ausgeliefert werden dürfen. Das diene dem Gesundheitsschutz der Beschäftigten.
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5: Freunde, hab ich euch zu viel versprochen? Nee, denke ich nicht. Unglaublich sympathischer Trainer Michi Beindl vom EC Hannover, aber auch unser Team, die Ruderachter der Damen und der Herren. Unglaublich sympathische Truppen. Wir drücken ganz, ganz fest die Daumen für die Europameisterschaft und für die Weltmeisterschaft in Italien und in den Niederlanden. Und ihr wisst Bescheid, folgt ihm bitte @dieRuderin und @deutschlandachter bei Instagram. Da freuen die sich auf jeden Fall. Wir werden jetzt musikalisch in der nächsten Stunde, in der letzten Stunde live hier vom Courtyard der No Decision werden bei mir sein. Und dann geht es natürlich auch um das Konzert morgen an der Maschseequelle. Also hört genau zu.
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1: Oh ja, es ist Samstagabend und es kann nicht schöner sein. Bestes Wetter, beste Voraussetzung, wieder ein toller Tag heute bei den Finals. Und ich habe ja gesagt, nach der sportlichen Passage mit Michi Beindl würde es jetzt musikalisch, und da gibt es auch keine Decisions, weil es heißt No Decision. Das ist nämlich die Band, die hier ist, nämlich Jorrit und Jonathan. Grüßt euch ihr beiden. Hi.
2: Hi, moin.
3: Ja. Moin, schön, dass wir hier sein dürfen.
1: So, No Decision kennen wir, lief schon mal bei uns auf dem Sender. Neue Song heißt Untergehen. Aber ihr werdet nicht untergehen, denn ihr habt ein bisschen was mehr vor und das schon morgen, Jonathan. Was passiert?
2: Richtig, morgen auf dem Maschsee-Fest. Wir reden gerade drüber, an der Maschquelle spielen wir ein Konzert. Letztes Jahr waren wir auch schon da. Hat mega, mega viel Spaß gemacht und wir wollten das dieses Jahr einfach unbedingt wiederholen. Dann nochmal auf einer ja, wirklich coolen, großen Bühne vor Publikum nochmal unsere Songs präsentieren. Und genau, dieses Jahr ist einiges an neuen Songs auch dabei.
1: Wisst ihr, ob man noch Karten bekommen kann? Wo gibt's Karten oder ist das for free? Habt ihr da ein bisschen Infos?
3: Es gibt keine Karten, man kann einfach vorbeikommen. Das ist da bei der Maschquelle. Genau. Ja. Genau, ist eine wunderschöne Location. Holt euch da ein geiles Getränk und ihr könnt euch uns einfach zuhören und lauschen und tanzen vielleicht auch ein bisschen.
1: Hört sich gut an. Was macht ihr beiden in der Band? Was habt ihr für eine Aufgabe,
2: Jonathan? Ich spiele Keyboard.
3: Und ich spiele Gitarre.
1: Ah ja, und ich habe gesehen, ihr könnt euch ja mal ein bisschen vorstellen, No Decision, weil ich habe gesehen, ihr kommt aus Hannover und aus Hamburg.
2: Ja, also in Hamburg mittlerweile haben wir auch schon ein paar Gigs gespielt, ein paar Konzerte gehabt, aber wir sind tatsächlich alle Hannoveraner, also geboren, kommen alle hierher. Mittlerweile sind nur zwei von uns, unsere Sängerin, unser Bassist, sind mittlerweile nach Hamburg gezogen, deswegen haben wir da auch die Connection hin, aber Hannover ist schon immer noch Base und die Heimat.
1: Und was habt ihr, wenn ihr, habt ihr schon mal ein bisschen geguckt hier so auf dem Maschsee-Fest oder hier bei den Finals? Ist ja auch eine sehr impulsante Bühne hier gleich direkt vor uns. Wäre das mal so ein Traum, mal so auf so ein Ding aufzutreten, Jungs?
2: Natürlich freuen wir uns immer, wenn wir auf größeren Bühnen auftreten. Also da sind wir, glaube ich, je mehr Zuschauer, desto besser, desto aufgeregter ist man natürlich auch. Aber das ist natürlich irgendwie schon ein kleiner Traum von uns allen, glaube ich, mal auf einer großen Bühne spielen zu können, ja.
3: Ja, und man hat natürlich maximale Sichtbarkeit direkt im Herzen von Hannover. Warum nicht auch ein bisschen Musik dabei haben und nicht nur Sport? Fände ich eigentlich gut.
1: Ja, definitiv. Also wir freuen uns auf jeden Fall auf das Konzert an der Maschseequelle. Wie lange wird es dauern ungefähr? Habt ihr ein großes Set aufgebaut?
2: Ja, wir haben tatsächlich sogar noch eine Vorband vor uns. Also ja, liebe Grüße an Vorhax. Freuen wir uns richtig doll, dass sie dabei sind. Saucoole Band. Wir freuen uns richtig, weil die dieses Jahr auch bei der Ideenexpo zum Beispiel den Band-Contest gewonnen haben. Also die haben auch schon einiges hinter sich und machen geile Mucke. Also freuen uns, dass sie dabei sind. 17.30 Uhr spielen die. Und dann, genau, so ab 18 Uhr circa, die spielen eine halbe Stunde, 18 Uhr, Viertel nach sechs, kann man dann mit uns rechnen. Und dann, genau, haben wir einen auch etwas längeres Set vorbereitet. Also da wird es eine ganze Weile Musik geben.
1: Also geil, ihr habt keine Entscheidung, bekommt auch noch vier Umarmungen dazu. Vorhax, versteht ihr? So, den Wolfes. Reden wir gleich nochmal drüber. Erstmal gibt es bei uns noch ein bisschen gute Musik hier bei Radio Hannover, live vom Maschseefest, hier mit den Finals 2026.
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1: Ja, die Zeit schreitet voran und schon ist es fast wieder 22 Uhr, aber die Zeit nehmen wir uns, denn No Decision ist hier, der Jorrit und der Jonathan. Sag mal, No Decision, warum dieser Name und wie habt ihr euch eigentlich gefunden als Band?
2: Dieser Name, es ist ganz banal. wir haben uns ewig lang Gedanken darüber gemacht, wie kommen wir zu einem geilen Bandnamen. Und irgendwann war es dann so, Leute, wir können uns einfach nicht entscheiden, wie wir diesen Bandnamen machen. Und dann haben wir gesagt, gut, dann nennen wir uns No Decision. So haben wir es genannt und wir werden das wohl auch nicht mehr verändern, denn so bleibt es jetzt.
1: Und ihr habt einen neuen Song am Start, Untergehen heißt der. Ich hoffe, ihr werdet nicht untergehen, auf gar keinen Fall. Aber wie seid ihr auf den Song gekommen? Und vor allem,

0: kann man ihn jetzt schon hören?
1: Der Song ist mittlerweile überall verfügbar. Ich glaube, der ist jetzt seit so knapp 2 Monaten draußen. Spotify, Apple Music, YouTube Music, überall, wo es Songs gibt, kann man unseren Song auf jeden Fall hören. Und genau, der Song ist auch so ein bisschen aus uns allen heraus entstanden. Also Lyrics und unsere einzelnen Stimmen. Ich finde, bei dem Song haben wir richtig schön zusammengearbeitet, haben ihn gemeinsam entwickelt. Dass der so ist, wie jetzt am Ende rauskommt, haben wir sehr, sehr viel Arbeit reingesteckt. Eigentlich so viel Arbeit, wie wir noch nie in einen Song gesteckt haben. Und wir sind auch mit dem wirklich maximal zufrieden. Ich glaube, von uns allen ist es bis jetzt unser Lieblingssong, der rausgekommen ist. Und das ist irgendwie schön, weil wir uns versuchen, eben bei jedem Mal so ein bisschen zu entwickeln, irgendwas Neues zu machen, mehr kreative Input da irgendwie reinzustecken. Und ja, wir sind mega stolz. Deswegen würden wir uns mega freuen, wenn ihr da einmal reinhört.
0: Ich habe auf jeden Fall vorhin reingehört und dann habe ich sofort einen Ohrwurm gehabt. Für dich würde ich es tun. Untergehen. Also das war, sorry, ich kann jetzt nicht singen, aber...
1: Ja, aber der hat Ohrwurmpotenzial, ja.
0: So, genau, das ist ja, ne, so have a worm in the ear, ne, so, aber wie nehmt uns mal mit, wie funktioniert das? Ihr setzt euch alle zusammen, schließt euch irgendwo ein, geht in eine Klausur und sagt hier, pass auf, hier, wir machen das so, wir machen das so, wir machen das hier und jeder wirft was rein oder hat einer eine Idee und dann wird dran gearbeitet?
2: Meistens ist es so, dass jemand mit einer Idee reinkommt und irgendwas ist schon da. Also entweder es ist eine Gesangsmelodie oder es ist ein cooles Gitarrenriff oder eine Klaviermelodie. Und die kommt dann mit in die Probe und dann ist es aber so, dass wir zu fünft uns da draufstürzen und dann jeder so seinen eigenen Part dazu macht. Und das ist das Wunderbarste der Welt, diesen Prozess mit dieser Band gemeinsam machen zu dürfen. Das ist, macht so viel Spaß und da gibt es so eine Orgel in diesem Song, der dann da einfach reinkommt und das ist einfach so schön, wenn man hört, oh, diese Orgel slidet da rein und dann weiß man, okay, das war der Moment, als wir die uns ausgedacht haben und das ist einfach richtig schön.
0: Und was die sich alles ausgedacht haben, das könnt ihr hören und das Ganze nämlich morgen an der Maschequelle und davor gibt es natürlich noch ein paar Umarmungen von 4 Hugs.
1: Ja? Richtig, auf 17:30 Uhr, wir freuen uns.
0: Wollt ihr noch schnell jemanden grüßen, gerne?
1: Ja, den Rest der Band auf jeden Fall, ne? Julian, Theresa, Felix, wir freuen uns extrem auf morgen und auch an die 4 Hugs. Wir freuen uns auch auf euch morgen.
0: Sehr gut. Und ihr, wie gesagt, wenn ihr nichts zu tun habt, auf geht's an die Maschequelle. Hört euch das an. Die Jungs und das Mädel sind wirklich gut und die 4 Hugs bestimmt auch. Ne? Also auf diesen Falle habt ihr schon mal was vor für morgen Abend. Und wie ich muss sagen, das war's auch schon wieder mit der Sendung von hier, vom Masche. Wir müssen uns schon wieder verabschieden. Und ich danke euch, dass ihr hier wart. Ich danke nochmal Michael Beinel, dass ihr hier wart. Und ich wünsche euch allen einen schönen Abend, eine gute Nacht. Genießt diese noch bei sommerlichen Temperaturen. Und morgen geht's hier weiter, dann mit Björn Benke, den neuen sportlichen Leiter vom TSV Havelse. Macht's gut und hier gibt's weiter einfach gute Musik bei Radio Hannover.
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1: Ich bin Tine Klimach. Nach der Kabinettsumbildung bittet der designierte Gesundheitsminister Carsten Lindemann um Einarbeitungszeit. Er habe einen Höllenrespekt vor der neuen Aufgabe, sagte er in einem Instagram-Post. Vor einem Jahr hatte er selbst Zweifel an seiner Eignung geäußert, was jetzt Debatten auslöst.
2: Es gärt in der CDU. Der Umgang des Kanzlers mit Verkehrsminister Schnieder sorgt für Kritik auch in den eigenen Reihen. Von Willkür ist die Rede. Ex-Kanzleramtschef Altmaier äußerte sich betroffen und wütend. Merz will Schnieder entlassen, bekam vom vorgesehenen Nachfolger aber kurzfristig eine Absage. Für Diskussion sorgt auch die Personalie Lindemann. Der CDU-Generalsekretär hatte zum Start der Regierung noch gesagt, Minister sein sei nicht sein Ding. Nun soll er Gesundheitsminister werden, spricht von einer anderen Lage und traut sich das auch zu. Aus Berlin, Thomas Brockt.
1: Wegen der schweren Waldbrände sind in Frankreich und Spanien inzwischen mehr als eine Viertelmillion Menschen in Sicherheit gebracht worden. Allein im Südwesten Frankreichs mussten nach Behördenangaben rund 170.000 Menschen ihre Häuser verlassen. Eine der größten Evakuierungsaktionen in der Geschichte des Landes. Frankreich verstärkt die Löscharbeiten mit zusätzlichen Soldaten und Löschflugzeugen. In Spanien wurden rund 60.000 Menschen evakuiert. Hunderttausende Menschen haben in Berlin den Christopher Street Day gefeiert. Was nach großer Party aussieht, hat einen ernsten Hintergrund. Die Organisatoren warnen vor einem gesellschaftlich rauen Klima. Queere Menschen weltweit würden aktuell stark unter Druck stehen, hieß es im Vorfeld des CSD.
3: Die CSD-Organisatoren sehen die Rechte queerer Menschen in Gefahr. Auch fordern sie, Hasskriminalität wirksam zu bekämpfen. Deshalb wolle man nicht leiser werden und kleiner, sondern lauter und größer. Das Motto der Demo in diesem Jahr lautet: Haltung ist hot. Gleichzeitig werden Störungen aus der rechten Szene befürchtet. Es sei beängstigend, wie es der rechten Bewegung schon gelungen sei, so massiv gegen CSDs zu mobilisieren, hieß es. Das sollte nicht nur der queeren Community Sorgen machen, sondern allen Menschen. Tanja Wagner, Nachrichtenredaktion.
1: Zum Sport. Der deutsche Radprofi Pascal Ackermann ist auf der Königsetappe der Tour de France ausgestiegen. Ackermann war sichtlich enttäuscht nach seinem Tour aus. Es habe heute einfach nicht gereicht, sagte er im ZDF. Tags zuvor hatte er sich noch verletzt. Sein bestes Ergebnis war ein 7. Platz nach der 8. Etappe nach Bergerac.
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1: Ich bin Tine Klimach. Die Waldbrände in Frankreich und Spanien haben eine Evakuierungswelle ausgelöst. Im Südwesten Frankreichs nahe Bordeaux wurden fast 170.000 Menschen evakuiert. Auch in Spanien mussten inzwischen rund 60.000 Menschen ihre Häuser verlassen.
2: In Bussen werden die Menschen aus dem Südosten der Region Madrid zu den Notunterkünften evakuiert. In einigen Ortschaften hat das Feuer auf die Häuser übergegriffen. Die spanische Regierung spricht von einer sehr komplexen Lage, die man bisher so noch nicht erlebt habe. Vor allem die kräftigen Windböen bereiten den Rettungskräften Sorgen. Mehr als 3000 Feuerwehrleute sind im Einsatz und bekämpfen die Flammen aus der Luft und vom Boden. Die Europäische Union schickt 4 Löschflugzeuge zur Unterstützung. Aus Barcelona, Julia Macher.
1: CSU-Chef Markus Söder rechnet damit, dass sich der Wirbel um die Kabinettsumbildung in Berlin rasch legen wird. Er sagte bei RTL-NTV, die Bundesregierung sei handlungsfähig und in den kommenden Tagen werde alles geregelt. Ähnlich äußerte sich Bundesforschungsministerin Dorothee Bär. Hintergrund ist die weiter offene Nachfolge von Verkehrsminister Patrick Schnieder, nachdem der zunächst vorgesehene Kandidat kurzfristig abgesagt hatte. Pakete, die schwerer sind als 23 Kilo, dürfen nicht mehr von einem Zusteller ausgeliefert werden. Das sollte von der Politik gesetzlich festgelegt werden, fordert der Logistikkonzern DHL. Diese Obergrenze nur für sich selbst will der Konzern aber nicht festlegen.
3: Schwere Pakete zu tragen ist schlecht für den Rücken, argumentiert DHL. Und Probleme damit seien der Grund für jede dritte Krankmeldung. Die Politik müsse sich dem Thema annehmen, weil DHL nicht mehr konkurrenzfähig sei, wenn die Regel nur intern eingeführt werden würde. Die Gewerkschaft Verdi stimmt zu und möchte 2 Zusteller sogar schon bei Paketen ab 20 Kilo. Andere Zustellunternehmen lehnen den Vorschlag ab und verweisen auf sowieso schon bestehenden Personalmangel oder drohende längere Lieferzeiten. Aus Berlin, Elisa Schuh.
1: Zum 150-jährigen Bestehen der Bayreuther Festspiele haben Intendantin Katharina Wagner und Bundeskanzler Friedrich Merz vor einem Rechtsruck in Politik und Gesellschaft gewarnt. Wagner sagte beim Festakt, angesichts der Verstrickung ihrer Familie in die NS-Zeit müsse Rassismus und der Verharmlosung der Geschichte klar widersprochen werden. Merz sprach sich für eine kritische Auseinandersetzung mit Richard Wagner und der Geschichte der Festspiele aus.
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1: Ich bin Tine Klimach. Der Christopher Street Day in Berlin ist abgebrochen worden. Nach ersten Angaben der Polizei soll ein Fahrzeug mehrere Menschen am Tiergarten angefahren haben, sagte Florian Naht von der Polizei Berlin beim Kurznachrichtendienst X.
2: Mutmaßlich ist hier ein Fahrzeug in den Park eingefahren, hat mehrere Personen angefahren, dabei offensichtlich auch verletzt. Deshalb gibt es hier jetzt mehrere Patientenbehandlungen durch die Berliner Feuerwehr im Bereich des großen Tiergarten. Wir fahren mit starken Kräften nach möglichen Tatverdächtigen und melden uns, sobald uns weitere Informationen vorliegen.
1: Was genau passiert ist, wie viele Betroffene es gibt, ist noch unklar. Der Bereich wurde großräumig abgesperrt. In der CDU gibt es weiter Kritik am Umgang von Bundeskanzler Friedrich Merz mit Verkehrsminister Patrick Schnieder. Nach Ex-Kanzleramtschef Peter Altmaier hat sich jetzt Christian Bäumler geäußert. Er ist der Vizevorsitzende der christlich-demokratischen Arbeitnehmerschaft.
3: Die Abberufung von Schnieder erwecke den Eindruck von Willkür, sagte Bäumler dem Handelsblatt. Eine Bundesregierung sollte nicht wie ein Feudalkönigreich geführt werden. Das beschädige auch das Vertrauen der Menschen in die Demokratie. Merz wollte den Verkehrsminister eigentlich schon entlassen, weil der vorgesehene Nachfolger aber kurzfristig absagte, ist das noch nicht passiert. Nun droht eine Hängepartie. Ex-Kanzleramtschef Altmaier hatte gesagt, der Umgang mit Schnieder mache ihn betroffen und werde weder dessen Person noch seiner Leistung gerecht. Aus Berlin, Thomas Brockt.
1: Wegen der schweren Waldbrände sind in Frankreich und Spanien inzwischen mehr als 250.000 Menschen in Sicherheit gebracht worden. Allein im Südwesten Frankreichs mussten nach Behördenangaben rund 170.000 Menschen ihre Häuser verlassen. Frankreich verstärkt die Löscharbeiten mit zusätzlichen Soldaten und Löschflugzeugen. In Spanien wurden rund 60.000 Menschen evakuiert. Nach dem sprunghaften Anstieg der Ölpreise infolge des Irankriegs sieht das Deutsche Institut für Wirtschaftsforschung die Versorgung in Deutschland und Europa weiterhin stabil. Aktuell sei die Versorgung mit Rohöl- und Mineralölprodukten wie Benzin und Diesel weiterhin gesichert, sagte DEW-Ökonomin Franziska Holz der deutschen Presseagentur. Weil Deutschland und Europa Öl aus vielen verschiedenen Quellen bezögen, sei nicht mit einem großflächigen Lieferausfall zu rechnen.
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1: Ich bin Tine Klimach. Am Rande des Christopher Street Day in Berlin ist ein Wasserlaster in eine Menschenmenge gefahren. Mindestens eine Person wurde dabei getötet. 14 weitere Menschen verletzt. Der CSD wurde daraufhin abgebrochen. Polizeisprecher Jörn Iflender sagte uns zum Tathergang.
2: Gegen 22 Uhr ist es so, dass heute nach ersten Ermittlungen hier ein Fahrzeug im Bereich der Linnéstraße in den Tiergarten gefahren ist und dabei mehrere Menschen verletzt hat. Und diese Menschen versorgen wir jetzt gerade hier gemeinsam mit der Berliner Feuerwehr. Und die Ermittlungen am Tatort, an dem Fahrzeug, was hier hinter uns im Tiergarten zum Stehen gekommen ist, an einem Baum, die laufen bereits. Und wir fahren auch im Umfeld hier mit Hochdruck nach möglichen Tatverdächtigen.
1: Berlins regierender Bürgermeister Kai Wegner spricht von einem Angriff auf unsere freie und weltoffene Gesellschaft. Nach einem friedlichen und bunten CSD wurde die Versammlung auf brutalste Art attackiert, teilte er mit. Die Waldbrände in Frankreich und Spanien haben eine Evakuierungswelle ausgelöst. Im Südwesten Frankreichs nahe Bordeaux wurden fast 170.000 Menschen evakuiert. Auch in Spanien mussten inzwischen rund 60.000 Menschen ihre Häuser verlassen.
3: In Bussen werden die Menschen aus dem Südosten der Region Madrid zu den Notunterkünften evakuiert. In einigen Ortschaften hat das Feuer auf die Häuser übergegriffen. Die spanische Regierung spricht von einer sehr komplexen Lage, die man bisher so noch nicht erlebt habe. Vor allem die kräftigen Windböen bereiten den Rettungskräften Sorgen. Mehr als 3000 Feuerwehrleute sind im Einsatz und bekämpfen die Flammen aus der Luft und vom Boden. Die Europäische Union schickt 4 Löschflugzeuge zur Unterstützung. Aus Barcelona, Julia Macher.
1: CSU-Chef Markus Söder rechnet damit, dass sich der Wirbel um die Kabinettsumbildung in Berlin rasch legen wird. Er sagte bei RTL-NTV, die Bundesregierung sei handlungsfähig und in den kommenden Tagen werde alles geregelt. Ähnlich äußerte sich Bundesforschungsministerin Dorothee Bär. Hintergrund ist die weiter offene Nachfolge von Verkehrsminister Patrick Schnieder, nachdem der zunächst vorgesehene Kandidat kurzfristig abgesagt hatte. Das Weiße Haus hat mit einem Song von Katy Perry einen TikTok-Clip unterlegt und damit den Superstar verärgert. Die US-Sängerin schrieb auf der Plattform X, sie sei entsetzt und wütend darüber, dass ihr Lied Fireworks als Hintergrundmusik für Aufnahmen von Militärschlägen verwendet worden sei. Sie habe dem nicht zugestimmt und sie wurde nicht gefragt. Sie billige das absolut nicht.
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1: Ich bin Tine Klimach. Hunderttausende Menschen haben in Berlin den Christopher Street Day gefeiert. Gegen 22 Uhr endete das Fest abrupt. Ein Fahrzeug wurde in der Nähe des Potsdamer Platzes in eine Menschenmenge gelenkt. Mindestens eine Person ist ums Leben gekommen, wie die Polizei mitteilte. 16 weitere Menschen wurden verletzt. Timo Reim ist für uns direkt am Tiergarten.
2: Es ist ein riesengroßes Waldstück im Grunde hier in Berlin, der Berliner Tiergarten, wo das Ganze passiert ist. Ein weißer Transporter, vanartiges Auto, ist in diesen Tiergarten reingefahren und hat die Menschen erwischt und zum Teil getötet. Ich habe hier gerade mit Augenzeugen gesprochen, die das tatsächlich mitbekommen haben. Daneben in der Nähe waren, sie haben es nicht gesehen, aber gesagt, es gab einen lauten Knall und dann Schreie. Und plötzlich war auch schon Polizei da und hat den gesamten Tiergarten hier evakuiert und alle Menschen raus begleitet. Und sie selber sagen natürlich auch, der Schock sitzt tief.
1: Danke, Timo Reim. Die genauen Hintergründe sind noch unklar. Der mutmaßliche Täter ist noch auf der Flucht. Nach der Kabinettsumbildung bittet der designierte Gesundheitsminister Carsten Lindemann um Einarbeitungszeit. Er habe einen Höllenrespekt vor der neuen Aufgabe, sagte er in einem Instagram-Post. Vor einem Jahr hatte er selbst Zweifel an seiner Eignung geäußert, was jetzt Debatten auslöst.
3: Es gärt in der CDU. Der Umgang des Kanzlers mit Verkehrsminister Schnieder sorgt für Kritik auch in den eigenen Reihen. Von Willkür ist die Rede. Ex-Kanzleramtschef Altmaier äußerte sich betroffen und wütend. Merz will Schnieder entlassen, bekam vom vorgesehenen Nachfolger aber kurzfristig eine Absage. Für Diskussion sorgt auch die Personalie Lindemann. Der CDU-Generalsekretär hatte zum Start der Regierung noch gesagt, Minister sein sei nicht sein Ding. Nun soll er Gesundheitsminister werden, spricht von einer anderen Lage und traut sich das auch zu. Aus Berlin, Thomas Brockt.
1: Wegen der schweren Waldbrände sind in Frankreich und Spanien inzwischen mehr als 250.000 Menschen in Sicherheit gebracht worden. Allein im Südwesten Frankreichs mussten nach Behördenangaben rund 170.000 Menschen ihre Häuser verlassen. Eine der größten Evakuierungsaktionen in der Geschichte des Landes. Frankreich verstärkt die Löscharbeiten mit zusätzlichen Soldaten und Löschflugzeugen. In Spanien wurden rund 60.000 Menschen evakuiert. Zum Sport. Der deutsche Radprofi Pascal Ackermann ist auf der Königsetappe der Tour de France ausgestiegen. Ackermann war sichtlich enttäuscht nach